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1: Ich bin Mary Milanovic. Guten Morgen. Der SBB drohen im Gotthard-Eisenbahntunnel mehr Kosten in Millionenhöhe. Grund sind Verzögerungen beim Ersatz der Tunnelfunkanlage, wie der Sonntagsblick schreibt. Grund dafür sind technische und intern organisatorische Probleme beim externen Lieferanten sowie ein erschwerter Zugang zum Tunnel. Ein Abbruch des Projekts stehe als Alternative im Raum. Die SBB sei gezwungen, die Verträge mit dem Betreiber um 2 Jahre zu verlängern. Das Kostendach liege bei über 4,6 Millionen Franken. Der Hinweis zu mutmaßlichem Missbrauch an einer Berner und einer Winterthurer Kita ist aus den USA gekommen. Die gemeinnützige US-Organisation National Center for Missing and Exploited Children war ausschlaggebend für die Ermittlungen, schreibt die Sonntagszeitung. Die Organisation sei wegen einer kinderpornografischen Aufnahme alarmiert worden, die der Beschuldigte auf eine Suchmaschine geladen habe, um ähnliches Material zu finden. Die Staatsanwaltschaft Bern klagte den 33-Jährigen wegen sexueller Übergriffe an mindestens 15 Kleinkindern an. Mehrere Schüsse sind gestern Abend in unmittelbarer Nähe des Weißen Hauses in Washington gefallen. Eine Person habe sich einem Kontrollposten genähert, eine Waffe gezogen und geschossen, teilt der Secret Service mit. Die Sicherheitsbeamten hätten das Feuer erwidert und die Person getroffen. Diese sei anschließend im Spital für tot erklärt worden. Eine weitere unbeteiligte Person wurde durch Schüsse verletzt. US-Präsident Donald Trump befand sich laut dem Secret Service zum Zeitpunkt des Vorfalls im Weißen Haus. Der Vorfall werde nun untersucht. Die Schweizer Eishockey-Nationalmannschaft bleibt an der Heim-WM weiterhin makellos. Sie gewinnt gegen Ungarn deutlich mit 9:0. Gegen Ungarn holt die Schweiz im 6. Spiel den 6. Sieg. Das freue ihn, sagt Nationalmannschaftsstürmer Sven Andrighetto.
2: Das Wichtige ist, dass wir noch ungeschlagen sind, jedes Match gewonnen haben, uns stetig können steigern, die guten Sachen mitnehmen. Und jetzt geht es noch um den Gruppensieg natürlich gegen Finnland.
1: Das Spiel um den Gruppensieg Schweiz gegen Finnland findet am Dienstagabend statt.
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1: Ihr dürft euch weiterhin auf ein wunderschönes Pfingstwochenende freuen. Es wird nämlich heiss mit 29 bis 31 Grad und viel Sonne. Am Nachmittag kann es dann über den Bergen ein paar Wolken geben und eine schwache Brise.
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1: Im Moment ist es ruhig auf der Strasse. Wir wünschen euch ganz eine gute Weiterfahrt.
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1: Ich bin Mary Milanovic. Guten Morgen. Nur 3 Wochen vor dem Abstimmungssonntag warnen nun auch SVP-Vertreter vor einer strikten Umsetzung der Keine 10 Millionen Schweiz-Initiative. Die Partei ist sich offensichtlich nicht einig, wie absolut der Bevölkerungsdeckel von 10 Millionen zu verstehen ist, schreibt die NZZ am Sonntag. Manfred Bühler, Nationalrat und Präsident der SVP Bern, sagte, die 10 Millionen sei ein symbolischer Wert. Berner SVP-Grossrat Andreas Michel werde zwar der Initiative zustimmen, gleichzeitig warnte aber vor der Kündigung der Personenfreizügigkeit mit der EU. Ohne sie drohe in den Landregionen ein Leistungsabbau im Gesundheitswesen. Ein Kind ist bei einem Verkehrsunfall in Bryttisellen gestern Abend schwer verletzt worden. Auf der Höhe der Bushaltestelle Brüttisellen Zentrum stürzte das 9-jährige Mädchen mit dem Velo und fiel auf die Fahrbahn. Dort prallte ein Auto, das in die gleiche Richtung unterwegs war, mit dem gestürzten Mädchen zusammen. Das Mädchen musste schwer verletzt ins Spital gebracht werden, teilt die Kantonspolizei Zürich mit. Der 19-jährige Autofahrer blieb unverletzt. Mehrere Schüsse sind gestern Abend in unmittelbarer Nähe des Weißen Hauses in Washington gefallen. Eine Person habe sich einem Kontrollposten genähert, eine Waffe gezogen und geschossen, teilt der Secret Service mit. Die Sicherheitsbeamten hätten das Feuer erwidert und die Person getroffen. Diese sei anschließend im Spital für tot erklärt worden. Eine weitere unbeteiligte Person wurde durch Schüsse verletzt. US-Präsident Donald Trump befand sich laut dem Secret Service zum Zeitpunkt des Vorfalls im Weißen Haus. Der Vorfall werde nun untersucht. Die Schweizer Eishockey-Nationalmannschaft bleibt an der Heim-WM weiterhin makellos. Sie gewinnt gegen Ungarn deutlich mit 9:0. Gegen Ungarn holt die Schweiz im 6. Spiel den 6. Sieg. Das freue ihn, sagt Nationalmannschaftsstürmer Sven Andrighetto.
2: Das Wichtige ist, dass wir noch ungeschlagen sind, jeden Match gewonnen haben, uns stetig steigern können, die guten Sachen mitnehmen. Und jetzt geht es noch um den Gruppensieg natürlich gegen Finnland.
1: Das Spiel um den Gruppensieg Schweiz gegen Finnland findet am Dienstagabend statt.
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1: Ihr dürft euch weiterhin auf ein wunderschönes Pfingstwochenende freuen. Es wird nämlich heiss mit 29 bis 31 Grad und viel Sonne. Am Nachmittag kann es dann über den Bergen ein paar Wolken geben und eine schwache Brise.
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1: Geduld brauchen wir auf der A2 Luzern Richtung Gotthard zwischen Wasser und Göschenen hat schon 2 Kilometer Stau, heisst ihr führt 20 Minuten und eine ganze Stunde länger haben wir auf der A13 Chur Richtung San Bernardino zwischen Zizers und Rotenbrunnen hat es 18 Kilometer Stau.
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7: Ich bin Mary Milanovic. Guten Morgen. Nur 3 Wochen vor dem Abstimmungssonntag warnen nun auch SVP-Vertreter vor einer strikten Umsetzung der Keine-10-Millionen-Initiative. Die Partei ist sich offensichtlich nicht einig, wie absolut der Bevölkerungsdeckel von 10 Millionen zu verstehen ist, schreibt die NZZ am Sonntag. Manfred Bühler, Nationalrat und Präsident der SVP Bern, sagte, die 10 Millionen sei ein symbolischer Wert. Berner SVP-Großrat Andreas Michel werde zwar der Initiative zustimmen, gleichzeitig warnte aber vor der Kündigung der Personenfreizügigkeit mit der EU. Ohne sie drohe in den Landregionen ein Leistungsabbau im Gesundheitswesen. Ein Kind ist bei einem Verkehrsunfall in Brüttisellen gestern Abend schwer verletzt worden. Auf der Höhe der Bushaltestelle Brüttisellen Zentrum stürzte das 9-jährige Mädchen mit dem Velo und fiel auf die Fahrbahn. Dort prallte ein Auto, das in die gleiche Richtung unterwegs war, mit dem gestürzten Mädchen zusammen. Das Mädchen musste schwer verletzt ins Spital gebracht werden, teilt die Kantonspolizei Zürich mit. Der 19-jährige Autofahrer blieb unverletzt. Das Zelt pausiert seine Tournee Ende Mai. Grund sind finanzielle Engpässe, schreibt der Blick. Für 73 Künstlerinnen und Künstler bedeutet das die Einstellung ihrer Gagen, weil es keine Ausfallversicherung gäbe. Aufgrund der Liquiditätsengpässe würden Tickets zurzeit nicht zurückerstattet. 70 Mitarbeitende seien ab Juni in Kurzarbeit. Die Schweizer Eishockey-Nationalmannschaft bleibt an der Heim-WM weiterhin makellos. Sie gewinnt gegen Ungarn deutlich mit 9:0. Captain Roman Josi erzielt dabei 3 Tore. Er freut sich über seinen Hattrick.
8: Cool, es war wieder ein cooles Spiel für uns. Nach dem Match haben wir das Gefühl, wir besser spielen. Und dann, ja, und dann ist der, sein Goal gekommen und hat wirklich ein super Spiel gezeigt. Und einmal mehr. Unglaubliche Stimmung im Stadion und nach dem Match mit den Fans dürfen zu feiern. Es ist, ist einfach jedes Mal wunderschön.
7: Gegen Ungarn holt die Schweiz im 6. Spiel den 6. Sieg. Nun spielt die Schweizer Nationalmannschaft gegen das ebenfalls ungeschlagene Finnland um den Gruppensieg. Das Spiel Schweiz gegen Finnland findet am Dienstagabend statt.
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7: Ihr dürft euch weiterhin auf ein wunderschönes Pfingstwochenende freuen. Es wird nämlich heiß mit 29 bis 31 Grad und viel Sonne. Am Nachmittag kann es dann über den Bergen ein paar Wolken geben und eine schwache Brise.
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7: Geduld braucht ihr vor allem auf der A2 Luzern Richtung Gotthard. Zwischen Amstieg und Göschenen verliert ihr fast bis zu einer Stunde. Ganz gute Weiterfahrt.
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2: Ich bin Mary Milanovic. Bei einer Annahme der SVP-Initiative keine 10 Millionen Schweiz müssten alle noch viel länger arbeiten. Davor warnt der Präsident des Arbeitgeberverbandes Severin Muser. Er zähle deshalb bei der Abstimmung auf einen gesunden Menschenverstand, sagt er zur NZZ am Sonntag. Im Fall einer Annahme der Vorlage rechnet er mit drastischen Folgen. Bei einem Jahr müssten wir mehr arbeiten, sonst sinke unser Wohlstand. Moser räumt ein, dass die Wirtschaftsverbände Mühe hätten, sich Gehör zu verschaffen. Gymi-Lehrer warnen. Hochbegabte werden in der Schweiz zu wenig gut gefördert. An den Schweizer Gymnasien ist ein erheblicher Anteil der Schüler unterfordert. Das hat auch damit zu tun, dass die Gymnasialquote, die Schülerzahl und damit die Klassengrößen ansteigen, berichtet die NZZ am Sonntag. Unterforderung kann nicht nur zu Langeweile führen, sondern auch zu psychischen Problemen. Der Gymnasiallehrerverein verlangt deshalb eine bessere Begabtenförderung. Russland hat in der Nacht erneut die ukrainische Hauptstadt Kiew mit Drohnen und ballistischen Raketen angegriffen. 2 Personen sind tot, mindestens 50 sind verletzt, teilt der Kiewer Stadtpräsident Vitali Klitschko auf Telegram mit. Mehrere Wohngebäude seien beschädigt worden, darunter eine Schule. Klitschko forderte die Anwohnerinnen und Anwohner auf, in Schutzräumen zu bleiben. Der ukrainische Präsident Volodymyr Zelensky hatte gestern Abend gewarnt, es sei mit einem Angriff zu rechnen. Die Schweizer Eishockey-Nationalmannschaft bleibt an der Heim-WM weiterhin makellos. Sie gewinnt gegen Ungarn deutlich mit 9:0. Captain Roman Josi erzielt dabei 3 Tore. Er freut sich über seinen Hattrick.
3: Cool, es war wieder ein cooles Spiel für uns. Nach dem Match sind wir ein bisschen besser spielen. Und dann, sind Goal gekommen und haben wirklich ein super Spiel gezeigt. Und einmal mehr. Unglaubliche Stimmung im Stadion und nach dem Match mit den Fans dürfen zu feiern. Es ist, ist einfach jedes Mal wunderschön.
2: Gegen Ungarn holt die Schweiz im 6. Spiel den 6. Sieg. Nun spielt die Schweizer Nationalmannschaft gegen das ebenfalls ungeschlagene Finnland um den Gruppensieg. Das Spiel Schweiz gegen Finnland findet am Dienstagabend statt.
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2: Ihr dürft euch weiterhin auf ein wunderschönes Pfingstwochenende freuen. Es wird nämlich heiss mit 29 bis 31 Grad und viel Sonne. Am Nachmittag kann es dann über den Bergen ein paar Wolken geben und eine schwache Brise.
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2: Geduld brauchen auf der A1 Bern Richtung St. Gallen zwischen Tietikon und dem Gubristunnel wegen einem Pannenfahrzeug. Dann auf dem Westring stockt es ab und auf Nord bis ans Limmataler Kreuz. Dann brauchen wir auch noch Geduld auf der A2 Basel Richtung Gotthard zwischen der Verzweigung Rotsee und Luzern-Kriens. Und viel Zeit brauchen wir jetzt schon auf der A2 Luzern Richtung Gotthard zwischen Amsteg und Göschene. Verlieren wir sicher bis zu einer Stunde. Ganz gute und eine sichere Weiterfahrt.
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5: Ich bin Mary Milanovic. Bei einer Annahme der SVP-Initiative keine 10 Millionen Schweiz müssten alle noch viel länger arbeiten. Davor warnt der Präsident des Arbeitgeberverbandes Severin Moser. Er zähle deshalb bei der Abstimmung auf einen gesunden Menschenverstand, sagt er zur NZZ am Sonntag. Im Fall einer Annahme der Vorlage rechnet er mit drastischen Folgen. Bei einem Jahr müssten wir mehr arbeiten, sonst sinke unser Wohlstand. Moser räumt ein, dass die Wirtschaftsverbände Mühe hätten, sich Gehör zu verschaffen. Gymi-Lehrer warnen. Hochbegabte werden in der Schweiz zu wenig gut gefördert. An den Schweizer Gymnasien ist ein erheblicher Anteil der Schüler unterfordert. Das hat auch damit zu tun, dass die Gymnasialquote, die Schülerzahl und damit die Klassengrößen ansteigen, berichtet die NZZ am Sonntag. Unterforderung kann nicht nur zu Langeweile führen, sondern auch zu psychischen Problemen. Der Gymnasiallehrerverein verlangt deshalb eine bessere Begabtenförderung. Unmittelbar nach der Ankündigung von US-Präsident Donald Trump zu einer bevorstehenden Öffnung der Straße von Hormuz hat der Iran betont, weiter die Kontrolle über die Meerenge zu behalten. Die für den globalen Öl- und Gasmarkt wichtige Schiffspassage werde auch im Fall eines Abkommens mit den USA unter voller iranischer Verwaltung bleiben, sagte ein iranischer Militärsprecher. Russland hat in der Nacht erneut die ukrainische Hauptstadt Kiew mit Drohnen und ballistischen Raketen angegriffen. Zwei Personen sind tot, mindestens 50 sind verletzt, teilt der Kiewer Stadtpräsident Vitali Klitschko auf Telegram mit. Mehrere Wohngebäude seien beschädigt worden, darunter eine Schule. Klitschko forderte die Anwohnerinnen und Anwohner auf, in Schutzräumen zu bleiben. Der ukrainische Präsident Volodymyr Zelensky hatte gestern Abend gewarnt, es sei mit einem Angriff zu rechnen.
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5: Ihr dürft euch weiterhin auf ein wunderschönes Pfingstwochenende freuen. Es wird nämlich heiss mit 29 bis 31 Grad und viel Sonne. Am Nachmittag kann es dann über den Bergen ein paar Wolken geben und eine schwache Brise.
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5: Geduld brauchen wir auf der A1 Zürich Richtung Bern zwischen Herkingen und Önzigen wegen einem Unfall und dann auch noch auf der A2 Basel Richtung Luzern zwischen Egerkingen und Herkingen. Auf Brems müssen wir auch noch auf der A1 Bern Richtung St. Gallen zwischen Dietikon und dem Kubristunnel, auf der A1 St. Gallen Richtung Zürich zwischen Wallisellen und Zürich Ost, dann auf dem Westring Basel Richtung Chur zwischen Urdorf Nord und Zürich West und dann auch noch in die Gegenrichtung zwischen Urdorf Nord und dem Limmatalkreuz stockt es. Und ganz viel Geduld brauchen wir auch noch auf der A2 Luzern Richtung Gotthard. Zwischen Amsteg und Göschen hat es mittlerweile 6 km Stau. Empfohlen wird euch die Route via A13 San Bernardino Tunnel. Ganz viel Geduld und eine gute Weiterfahrt.
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8: Ich bin Mary Milanovic. Jede 10. Person in der Deutschschweiz hat keine engen Freunde. Das zeigt eine Umfrage vom Online-Portal Watson. Besonders betroffen sind Männer, Ältere und Nicht-Erwerbstätige. Zudem spielt auch die finanzielle Lage eine Rolle. In Haushalten mit weniger als 5.000 Franken Monatseinkommen sind fehlende oder sehr kleine enge Netzwerke deutlich verbreiteter. Umgekehrt begünstigt eine Partnerschaft engere Bindungen. Wer liiert ist, verfügt häufiger über einen engen Freundeskreis als Singles. Der SBB drohen im Gotthard-Eisenbahntunnel Mehrkosten in Millionenhöhe. Grund sind Verzögerungen beim Ersatz der Tunnelfunkanlage, wie der Sonntagsblick schreibt. Grund dafür sind technische und intern organisatorische Probleme beim externen Lieferanten sowie ein erschwerter Zugang zum Tunnel. Ein Abbruch des Projekts stehe als Alternative im Raum. Die SBB sei gezwungen, die Verträge mit dem Betreiber um 2 Jahre zu verlängern. Das Kostendach liege bei über 4,6 Millionen Franken. Am Zürcher Platzspitz ist gestern Abend ein Pärchenstreit eskaliert. Die Polizei rückte aus und nahm einen Mann fest, berichtet 20 Minuten. Ein Passant alarmierte die Stadtpolizei, weil er vermutete, dass der Mann eine Waffe bei sich trug. Die Beamten vor Ort konnten den betroffenen Mann festnehmen und fanden eine Waffe bei ihm. Um was für eine Waffe es sich handelte, konnte die Polizei nicht angeben. Weil immer mehr Gäste mehrere Hüttenplätze gleichzeitig reservieren und nicht auftauchen, fordern SAC-Hüttenwarte nun strengere Regeln. Wie 20 Minuten schreibt, belasten sogenannte No-Shows die Hüttenwarte. Laut dem SAC-Fachleiter Bruno Lüthi wurden im vergangenen Jahr rund 40% der fast 1 Million reservierten Übernachtungen kurzfristig annulliert. Um gegen die No-Shows vorzugehen, diskutiert der SAC nun über eine fixe Reservationsgebühr. Hüttenwarte dürfen bereits jetzt Anzahlungen oder No-Show-Gebühren verlangen. Unmittelbar nach der Ankündigung von US-Präsident Donald Trump zu einer bevorstehenden Öffnung der Straße von Hormuz hat der Iran betont, weiter die Kontrolle über die Meerenge zu behalten. Die für den globalen Öl- und Gasmarkt wichtige Schiffspassage werde auch im Fall eines Abkommens mit den USA unter voller iranischer Verwaltung bleiben, sagte ein iranischer Militärsprecher.
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8: Ihr dürft euch weiterhin auf ein wunderschönes Pfingstwochenende freuen. Es wird nämlich heiss mit 29 bis 31 Grad und viel Sonne. Am Nachmittag kann es dann über den Bergen ein paar Wolken geben und eine schwache Brise.
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8: Achtung, bitte fahrt vorsichtig auf der A1 Bern Richtung Zürich zwischen Aarau West und Aarau Ost besteht Gefahr wegen Tier auf der Fahrbahn. Dann braucht ihr Geduld auf der A1 Zürich Richtung Bern zwischen der Rastegg und Genot und Önzigen wegen einem Unfall. Auf der A1 Bern Richtung Zürich zwischen Niederbipp und Önzigen. Auf der A1 Bern Richtung St. Gallen zwischen Dietikon und Gubristunnel. St. Gallen Richtung Zürich zwischen Wallisellen und Zürich Ost. Dann noch auf dem Westring Basel Richtung Chur zwischen Urdorf Nord und Zürich West stockt es. Auch in die Gegenrichtung zwischen Urdorf Nord und dem Limmataler Kreuz. Und ganz viel Geduld braucht ihr weiterhin auf der A2 Luzern Richtung Gotthard zwischen Amsteg und Göschen hat 6 km Stau. Empfohlen wird die Alternativroute via Atriza San Bernardino Tunnel. Ganz eine gute Weiterfahrt und viel Geduld.
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10: Pfingstsonntag auf Radio 1 darf durchaus ein bisschen speziell sein. Darum haben wir einen speziellen Gast eingeladen. Und ich glaube, der Gast kann uns den Kontinent Afrika oder wenigstens Ruanda ein bisschen näher bringen. Jackie Helfenberger ist bei mir zu Gast. Da hier heute am Nachmittag. Schön habt ihr eingeschaltet. Schön verbringt ihr einen Teil von Pfingsten mit uns.
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0: Pfingstsonntag auf Radio 1, wo wir etwas Spezielles machen, ein kleines Experiment. Einfach einen Gast einladen, Jackie Helfenberger, und über Ruanda reden. Warum auch nicht? Du hast eine ganz besondere Beziehung zu Ruanda, zu Afrika grundsätzlich, aber zu Ruanda. Bist du mit Afrika im Blut auf die Welt gekommen? Oder ist das so im Laufe von deinem Leben entstanden?
1: Also das ist im Laufe meines Lebens entstanden, aber ich glaube, ich bin mit einem Kerosin im Blut auf die Welt gekommen, weil ich aufgewachsen bin in Hochfelden. Das ist gerade im Landeanflug von der Piste.
0: Wo der ein oder andere Pilot wohnt dort.
1: Ja, die sind eher in Winkel, aber ja, genau. Und mein Vater und ich haben immer Flugzeuge beobachtet. Und das war immer mein Traum, mal am Flughafen zu arbeiten.
0: Aber da war Afrika noch kein Thema, einfach die Ferne.
1: Ja, immer die Ferne. Und zuerst eigentlich eher Lateinamerika, Spanisch, Salsa. Aber das hat dann gekehrt vor 6 Jahren erst.
0: Warum?
1: Weil ich meinen Job verloren habe und einen neuen Lebensabschnitt gestartet habe mit einem Buch mit weissen Seiten. Und die ruandische Botschafterin in Genf kennengelernt habe, wo mir erzählt hat von Ruanda, das Land der Frauen, das Land vom Aufbruch, das interessante Land der Gorillas, und da bin ich einfach mal her.
0: Und hast dich verliebt in das Land?
1: Genau, 1. März 2020, kurz vor Corona, hat es gekracht. Ich habe gewusst, da geht mein Leben irgendwie weiter. Da hat es eine Aufgabe für mich als Ü50. Vielleicht nicht mehr so begehrt in der Schweiz, aber heiss begehrt in Ruanda, im Land mit den Leuten, mit 70% Leuten unter 30.
0: Und nachher erfüllst du natürlich voll das Klischee, du hast ein Hilfswerk gegründet. Also ist ja logisch, jemand von Europa, von der Schweiz, der auf Afrika geht, der muss diesen armen Leuten helfen. Ist ein bisschen böse ausgedrückt. Was sagst du dazu?
1: Das ist erst 2 Jahre später passiert. Am Anfang habe ich noch nicht gewusst, was ich überhaupt machen möchte. Ich habe zum Beispiel einen Sommelier nach Ruanda gebracht für Ausbildung von Gastronomen für Wein, kurz vor der Commonwealth Conference. Und habe einfach ein bisschen ausprobiert und habe Auswanderer kennengelernt und überlegt, was könnte man da machen.
0: Aber hast du nicht ein bisschen eine Arroganz, dass man das Gefühl hat, die brauchen Hilfe?
1: Ja, ich habe dann den Bobito kennengelernt, einen Ruander, der in der Schweiz wohnt, der auf mich zugekommen ist mit seinem Lebenswunsch, in Südwest-Ruanda, in Nyamasheke, eine Schule aufzubauen. Und da habe ich wirklich gedacht, was kann ich alles bis jetzt? Ich bin vom Tourismus, ich habe mit Berufsschulen geschafft, ich weiss viel und ich kann es jetzt zurückgeben. Und ich habe mich nie gefühlt irgendwie als Mama Afrika, sondern das ist ein Gehen und ein Nehmen und ich komme viel mehr über, als ich gebe.
0: Sangira heisst das Projekt oder die Institution, oder? Die Dachorganisation. Sangira.ch nehme ich an, ist die Website.
1: Sangira.ch.
0: Dann für alle die, die jetzt nicht warten können, bis wir den nächsten Sprachblock haben, machen wir doch ein bisschen Musik und reden weiter mit der Jackie Helfenberger. Sie ist vor 6 Jahren, hat sie Ruanda entdeckt, Liebe zu Afrika entdeckt, hat aber auch gesehen, was man dort alles machen kann und hat eben das, darf man sagen, Hilfswerk, oder wie sagt ihr dem, Sangira gegründet in Ruanda. Und das Ziel ist eigentlich im Grunde genommen, Jugendlichen, die nicht so privilegiert sind, die sich Schulen nicht leisten können, die sich eine gute Ausbildung nicht leisten können, eine Lehre zu ermöglichen.
1: Genau, und Sangira heisst teilen. Das passt schon gut, ist in Kenia, Ruanda. Und ich bin nicht einfach gekommen und gesagt, wir machen das, sondern die Idee ist entstanden mit den lokalen Behörden. Was braucht ihr? Was kann man euch mit euch zusammen aufbauen, damit euch Bevölkerung in dem ärmsten Distrikt eine Zukunft hat, eine würdige Zukunft.
0: Da wollen wir ein bisschen eintauchen im Verlauf von der heutigen Pfingstsonntag hier auf Radio 1 mit der Jackie Helfenberger.

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0: Radio 1 am Pfingstsonntag mit mehr Abwechslung und den besten Songs von allen Zeiten, aber natürlich auch eine wunderbare Lebensgeschichte. Die Geschichte von der Jackie Helfenberger, die vor 6 Jahren in Ruanda ihr Herz verloren hat an das Land und auch gesehen hat, was es alles zu tun gibt und das Projekt Sangira gestartet hat, wo Jugendlichen eine Ausbildung ermöglicht. Wie geht man da vor, wenn man in ein Land kommt, wo man eigentlich keine Ahnung hat? Also ich nehme an, du hast vorher ein bisschen recherchiert, du bist bereisen, du hast relativ viel gekannt, aber trotzdem, man hat nie in diesem Land gelebt und man will jetzt denen helfen. Wie geht man da vor?
1: Also ich muss noch korrigieren, wir waren das Vierte, wo der Verein gegründet hat. Du sagst Hilfswerk, genau, wir sind steuerbefreiter Verein mittlerweile. Und man geht vor, indem man einfach den Kopf ausschaltet, das Herz einschaltet. Was kann man verlieren? Nichts. Lebenserfahrung gewinnen, starten und schauen, was passiert. Ich war bereit für eine neue Erfahrung. Und das erste Jahr war ein strenges Jahr, habe ich damit verbracht, out of the box denken, mich selber stärken und Vereinsmitglieder suchen, die die Skills haben, die es braucht für...
0: Das ist in der Schweiz passiert alles.
1: Genau. Genau.
0: Aber man muss ja irgendwie einen Plan haben, wie man dort helfen kann in Ruanda.
1: Ja, zuerst war eben mal die Vereinsgründung das Thema, Statuten, Mitglieder, dann mehrere Reisen auf Ruanda und zusammensitzen mit den Einheimischen, wie können wir euch helfen, was können wir machen. Und dann hat sich dann aus der erst gedachten Schreinerei für alleinerziehende Mütter hat sich das Projekt Hotellerieschule herauskristallisiert. Wie man gesehen hat, Ruanda ist touristisch und vor allem im Ökotourismus am Wachsen und investiert auch in diese Richtung. Aber es hat viel zu wenig Leute im also ausgebildete Gastronomen und Hotellerie-Leute. Also hat die Idee schon recht Sinn gemacht. Nun habe ich eine Ausbildung im Tourismus und eigentlich keine Ahnung gehabt, was Hotellerie und Gastronomie, Stiftungen oder Vereinswesen betrifft. Also ich bin im Verband von der Schweizer Unternehmerinnen gewesen, im Vorstand, aber mit dem kann man noch nicht so viel bewegen. Ich sage einfach mal, ausprobieren, in fremde Gefilde eintauchen, das Herz brauchen und ich habe sicher vor allem meine Intuition gelernt schärfen. Und die Intuition ist nicht zum Unterschätzen.
0: Also, du hast entdeckt oder du hast herausgefunden, dass Ruanda den Tourismus wird brauchen und dass es zu wenig Leute hat. Also hast du die erste Tourismusfachschule oder Hotelfachschule dort gegründet, wo du die Leute ausgebildet hast in Ruanda. Für mich ist Ruanda eigentlich irgendwie im Kopf ein Land, wo kriegsplagt war, wo verheerende Bürgerkriege hatte. Ist das vorbei?
1: Also genau genommen war es ein Völkermord, ein Genozid im 1994. Der ist jetzt schon 32 Jahre her und 70% der Leute sind unter 30. Das heisst, es sind nicht mehr so viele, die sich daran erinnern. Aber es gibt jeden April ist der Gedenkmonat an die grausame Zeit, wo in 100 Tagen 1 Million Menschen umgebracht worden sind. Das ist passé, das ist Geschichte. Heute gibt es nicht mehr die zwei Gruppen, sondern es gibt nur noch Ruander und Ruanderinnen. Es gibt keine Autoschilder, wo man hinweisen, wer kommt von welchem Ecke, sondern es ist ein neuer Wert, wo definiert sind worden und auch gelebt werden, nämlich Solidarität, Einheit, Patriotismus und das sieht man, das ist den Leuten richtig in die Gene hineingegangen.
0: Aber ist in dem Fall unbedenklich, Ruanda zu bereisen?
1: Sehr unbedenklich. Ich habe mein Portemonnaie liegen lassen, mein Handy liegen lassen. Ich kann morgen um 3 Uhr allein durch die Strasse laufen. Ich habe weniger Angst in Ruanda in der Nacht wie in Zürich.
0: An der Landstrasse. Also ist jetzt das einfach auch ein bisschen natürlich positive Werbung von dir, oder? Wird jetzt ganz, ganz Hand aufs Herz. Gibt es keine gefährlichen Momente in Ruanda?
1: Nein, gibt es nicht. Und mittlerweile tun ich ja auch Lernende nach Ruanda bringen. Ich habe ein Projekt, dass die Schweizer Lernenden mit der Unterstützung von Movezia auf Ruanda kommen im Sommer 4 Wochen. Jedes Jahr 10 bis 20 Lernende. Und wenn es irgendeine Gefahr gäbe für die, hätte ich nicht das Projekt gestartet. Nein, es ist echt sicher.
0: Und die Idee ist natürlich, dass die Lernenden nicht nur den Horizont erweitern, sondern natürlich auch ihr Know-how können weitergeben können.
1: Für die Lernenden ist es eine riesige Chance. Sie kommen in eine neue Kultur. Sie dürfen ihr Englisch natürlich verbessern. Natürlich dürfen sie auch ein bisschen Kinyarwanda lernen, die wollen. Sie dürfen plötzlich in die Rolle als Lehrperson oder als Entwickler von neuen Produkten, eben Bäckerinnen zum Beispiel, dürfen plötzlich neue Produkte entwickeln, zusammen mit den Ruanderinnen auf den Markt gehen, mit neuen Produkten oder zu Inhaltsstoffen etwas backen. Und die kommen sehr gestärkt nach diesen 4 Wochen heim. Die Eltern kennen es manchmal gar nicht mehr. Sie sind sehr selbstsicher und ihre Persönlichkeit ist weiterentwickelt. Und zum Beispiel, die jetzt gekommen sind im Sommer 25, kommen schon wieder im 26 an die nächste Diplomfeier als grosse Überraschung für die Lernenden vor Ort. Also es hat nicht nur mir das Herz erobert, das Ruanda, sondern ganz vielen anderen auch.
0: Jackie Helfenberger vom Projekt Sangira in Ruanda ist an diesem Pfingstsonntag hier bei uns auf Radio 1.

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0: Radio 1 am Pfingstsonntag mit Jackie Helfenberger vom Projekt Sangira in Ruanda. Was sie macht, ist dort Jugendliche ausbilden, denen eine Berufslehre ermöglichen, dass die dann nachher arbeiten und ihr Geld verdienen. Wie muss man sich Familie in Ruanda vorstellen? Wie funktioniert die Familie? Wie ist dort das Zusammenleben?
1: Ich würde sagen, es ist eine grosse Diskrepanz zwischen Stadt und Land. Da wir ja in der ärmsten Region die Schule aufgebaut haben, ist das Zusammenleben dort ganz anders als in der Stadt.
0: Reden wir über das Landleben in diesem Fall?
1: Ja, Landleben, das ist wie bei uns zu Gotthelfs Zeiten. Wenn ich auf Ruanda gehe, eben in unsere Region, gehe ich immer so mental 100 bis 150 Jahre zurück. Obwohl ich dann gar noch nie gelebt habe. Leben in der Lehmhütte, ohne Strom, ohne Wasser. Wenn es gut kommt, hat es noch eine Kuh im Garten. Kühe sind sehr, sehr wichtig aus der Tradition, aber auch als Ernährer der Familie. Meistens hat es eine Geiss oder ein paar Hühner. Das Leben ist sehr, sehr einfach. Und für die Jungen, die bei uns jetzt in die Schule kommen, die müssen in die Schule. Also die Schule ist obligatorisch in Ruanda. Bis und mit Sekundarschule. Das heisst, die Schüler, die zu uns kommen, haben schon solide Grundausbildung. Auch ein gewisses Englisch, das sie gelernt haben. Aber die Schulklassen sind etwa bei 70 Personen pro Klasse.
0: Also ein individueller Unterricht ist da gar nicht möglich. Ist die Armut, merkt man die auch in Form von Hunger oder anderen Problemen?
1: Nein, es sind Selbstversorger, es sind einfach alles Bauern. Es hat in Ruanda zu 75% Bauern, Selbstversorger. Die haben das Fleckchen Land und das bebauen mit Bananen, mit Maniok, Mango, Avocado und gehen dann auf den Markt die Produkte verkaufen. Ich würde sagen, die meisten von unseren Studenten haben genau die Zukunft vor sich gehabt. Die Familie unterstützen im Selbstversorgerbetrieb, schnell Kind haben, sehr schnell. Und unser Beitrag ist, den Leuten ein würdigeres, sage ich jetzt mal, oder selbstbestimmtes Leben zu ermöglichen, nämlich eben mit einem Beruf, mit einer Berufslehre und nicht mit dem sehr schnellen Kinderwunsch.
0: Also sind Grossfamilien dort, oder traditionell, wie man das häufig hört, weil die Kinder müssen den Unterhalt der Eltern, wenn die alt werden, garantieren.
1: Genau, und darum ist es auch so, dass wir die Eltern auch haben müssen ins Boot holen. Also unsere allererste Eröffnung von der Schule haben wir lange über das Budget geredet. Wir haben ja auch gar kein Geld gehabt. Wir sind ja auch immer am Geld suchen. Und das Budget wäre gewesen, die Eltern einzuladen für, glaube ich, einen Franken pro Person ein Essen anzubieten. Und weil halt das 120 Leute sind im ersten Klassenzug, das heisst 240 Eltern, 240 Franken, und wir fast nichts hatten, haben wir uns aber doch entschieden, die Eltern einzuladen, weil man muss die im Boot haben. Mhm. Die haben ja das müssen auch unterstützen. Und heute, nach 6 Jahren, ist das natürlich, hat das brutal gekehrt. Man kennt uns, man hat unsere Studenten, die schon ausgebildet sind, die im Dorf sind, als Vorbilder, wo zeigen der Gesellschaft, hey, das ist im Fall ein guter Weg, den kann man machen. Man muss einfach auch den Rückhalt haben im Dorf. Und es ist auch in Ruanda, gibt es nicht Familien, es gibt Communities. Mhm. Ein Kind gehört nicht an den Eltern, sondern es gehört dem ganzen Dorf. Es ist eine viel solidarischere Umgangsweise miteinander als jetzt im Vergleich zu der Schweiz, ohne das zu werten.
0: Sangira in Ruanda, sangira.ch, da gibt es weitere Informationen. Jackie Helfenberger bleibt noch ein bisschen bei uns. Wir diskutieren weiter in der nächsten Stunde.

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2: Ich bin Mary Milanovic. Jede zehnte Person in der Deutschschweiz hat keine engen Freunde. Das zeigt eine Umfrage vom Online-Portal Watson. Besonders betroffen sind Männer, Ältere und Nicht-Erwerbstätige. Zudem spielt auch die finanzielle Lage eine Rolle. In Haushalten mit weniger als 5'000 Franken Monatseinkommen sind fehlende oder sehr kleine enge Netzwerke deutlich verbreiteter. Umgekehrt begünstigt eine Partnerschaft engere Bindungen. Wer liiert ist, verfügt häufiger über einen engen Freundeskreis als Singles. Weil immer mehr Gäste mehrere Hüttenplätze gleichzeitig reservieren und nicht auftauchen, fordern SAC-Hüttenwarte nun strengere Regeln. Wie 20 Minuten schreibt, belasten sogenannte No-Shows die Hüttenwarte. Laut dem SAC-Fachleiter Bruno Lüthi wurden im vergangenen Jahr rund 40% der fast 1 Million reservierten Übernachtungen kurzfristig annulliert. Um gegen die No-Shows vorzugehen, diskutiert der SAC nun über eine fixe Reservationsgebühr. Hüttenwarte dürfen bereits jetzt Anzahlungen oder No-Show-Gebühren verlangen. Am Zürcher Platzspitz ist gestern Abend ein Pärchenstreit eskaliert. Die Polizei rückte aus und nahm einen Mann fest, berichtet 20 Minuten. Ein Passant alarmierte die Stadtpolizei, weil er vermutete, dass der Mann eine Waffe bei sich trug. Die Beamten vor Ort konnten den betroffenen Mann festnehmen und fanden eine Waffe bei ihm. Um was für eine Waffe es sich handelte, konnte die Polizei nicht angeben. Aufgrund einer Tankexplosionsgefahr im US-Bundesstaat Kalifornien hat der Gouverneur den Notstand ausgerufen. So kann der Bundesstaat auf mehr Hilfe und Geld der US-Regierung in Washington hoffen. Im Großraum Los Angeles droht ein Chemikalientank zu explodieren. Rund 40.000 Anwohner wurden aufgerufen, ihre Häuser zu verlassen. Der Tank befindet sich auf dem Firmengelände eines Luft- und Raumfahrtunternehmens. Die darin enthaltene Flüssigkeit ist hochgiftig und entzündlich. Sie wird bei der Herstellung von Kunststoffen verwendet. Der Ebola-Ausbruch in Zentralafrika hat offenbar schon Wochen früher begonnen als angenommen und weitet sich nach wie vor aus. Freiwillige Helfer haben sich laut dem Roten Kreuz bereits Ende März infiziert und sind mittlerweile gestorben. Fast 750 Verdachtsfälle im Kongo und in Uganda werden bisher nachgewiesen.
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2: Ihr dürft euch weiterhin auf ein wunderschönes Pfingstwochenende freuen. Es wird nämlich heiss mit 29 bis 31 Grad und viel Sonne. Am Nachmittag kann es dann über den Bergen ein paar Wolken geben und eine schwache Brise.
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2: Geduld brauchen auf der A1 Zürich Richtung Bern zwischen Herkingen und Niederbipp. Dann auf der A1 Nordring Bern Richtung St. Gallen zwischen dem Limmataler Kreuzen und Gubristunnel. Auf dem Westring Basel Richtung Chur zwischen Udorf Nord und Zürich West. Und viel Geduld immer noch auf der A2 Luzern Richtung Gotthard zwischen Amsteg und Göschenet. 6 Kilometer Stau. Ihr verliert bis zu einer Stunde. Alternativroute wäre via A13 San Bernardino Tunnel. Ganz eine gute und eine sichere Weiterfahrt.
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3: Pfingstsonntag auf Radio 1 mit grossartiger Musik, wo ich da den Pfingsten ein bisschen versüssen soll, aber um einen grossartigen, spannenden Gast. Jackie Helfenberger ist bei uns. Sie ist vom Projekt Sangira in Ruanda. Sie bildet dort Jugendliche aus in verschiedenen Berufen und hilft ihnen so, ein eigenständiges Leben können zu leben. Und wir wollen eintauchen in Ruanda, in die Kultur dort mit der Jackie Helfenberger im Verlauf vom heutigen Nachmittag. Am Mikrofon der Marc Jäcki.
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0: Radio 1 am Pfingstsonntag. Wir verbringen den Pfingstsonntag in Ruanda zusammen mit der Jackie Helfenberger, die dort das Projekt gestartet hat vor 60 Jahren. Sangira heisst das Ganze. Weitere Informationen gibt es auf sangira.ch. Du als Frau in einem afrikanischen Land, das ich mir vorstellen kann. Du hast uns selber gesagt, in der letzten Stunde traditionell sehr, sehr weit zurück in unserem Verständnis. Gott helft Zeiten. Wird man da überhaupt als Frau akzeptiert und angehört?
1: Sehr, sehr, sehr. Weil die Frauen haben einen grossen Stellenwert in Ruanda. Seit dem Genozid hat sich die Verfassung geändert. Nämlich heutzutage sind Minimum 60% Frauen in der Regierung per Verfassung. Aktuell meines Wissens etwa 65%. Und aktuell ungefähr 40% Frauen an den CEO-Posten. Nach dem Genozid haben die Frauen müssen überleben. Mhm. Sie müssen das Land vorwärts bringen, ihre Kinder nähren. Sie haben Firmen gegründet, sie haben NGOs gegründet, sie haben sich unterstützt gegenseitig. Und die Regierung hat gemerkt, doch, auf diese Frauen kann man zählen.
0: Was machen die Männer?
1: Ja, 40% hat es. Es sind ja Frauen, es sind ja immer noch 60% Männer an CEO-Posten. Das heisst, man tut zusammen das Land vorwärts bringen. Ich habe einmal in der Kirche gehört, ich gehe gerne auch ab und zu in die Kirche, weil Gospel ist natürlich herzerwärmend, ist ein bisschen eine andere Stimmung als jetzt bei uns teilweise, mit den eher melancholischeren Sounds. Und ich habe gehört, eins der 10 Gebote ist, arbeiten und das Land vorwärts bringen. Also ich sehe in Ruanda nie jemanden, der rumhängt oder nichts macht, sondern alle sind sehr, sehr busy, Tag und Nacht. Wenn man mit Regierungsmitgliedern Termine hat, es gibt kein Geschäfts- oder Privathandy, sondern nur eine Nummer. Man kann auch nach dem 10 Uhr noch einen Termin haben mit irgendwelchen Ministern. Also die Dynamik und der Aufbruch nicht umsonst haben es 9% Wirtschaftswachstum.
0: Und wie ist die Familie organisiert? Ist es dort auch so, dass die Frau den gleichen Anteil hat an der Gestaltung wie der Mann?
1: Also man kann natürlich nicht vom Patriarchat zu Familiensystem wie da wechseln in wenigen Jahren. Auf dem Papier haben die Frauen alle Rechte, die man haben kann. Und in der Familientradition ist die Frau schon immer noch Chefin von der Heim, von der Kindererziehung, vom Haushalt und der Mann der Beschützer.
0: Merkst du das, wenn du Projekte anreisen willst, mit den Leuten, nicht mit der Regierung?
1: Nein, ich merke überhaupt nichts. Ich bin als Frau voll und ganz akzeptiert, auch eben in der sehr ländlichen Regionen. Ich habe sogar letzte an einer Diplomfeier gefunden, wir wollen jetzt musikalisch Frauentrummlerinnen, das ist ein NGO, 50 junge Frauen einladen, die trommeln für uns. Das ist bei den Ruander ein bisschen schwierig. Und eine riesige Begeisterung ist ausgebrochen. Also ich kann auch Sachen lancieren, aber nein, also Frauen und Männer sind absolut gleichgestellt in diesem Land und man merkt das überhaupt nicht.
0: Geht mal schauen auf die Website von sangira.ch. Jackie Helfenberger hat das Ganze mit anderen Mitstreiterinnen und Mitstreitern initiiert und das läuft seit 6 Jahren. Es geht um Berufsausbildungen in Ruanda, für das die Leute nachher können ihren Lebensunterhalt selber bestreiten. Jackie Helfenberger ist noch ein Gast bei uns am heutigen Pfingstsonntag auf Radio 1.

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0: Pfingstsonntag auf Radio 1. Wir haben schon einiges erfahren über Ruanda, über das Projekt Sangira, das Berufsleute macht in Ruanda, wo junge Leute ausbildet in verschiedenen Berufen. Jackie Helfenberger ist bei uns, die das ganze Projekt mit anderen gestartet hat. Und jetzt wollen wir ein bisschen eintauchen in die bewegende Geschichte von Ruanda, in das Leben dort. Wir haben schon einiges erfahren über Familie, über die Rolle der Frau dort. Wie ist es eigentlich mit Schwierigkeiten? Wie gehst du mit Schwierigkeiten um in doch einer völlig anderen Kultur?
1: Also ich bin sowieso ein geduldiger Mensch, der nicht gerade sehr impulsiv reagiert. Impulsiv reagieren in Ruanda ist oft mit Gesichtsverlust verbunden. Also es empfiehlt sich zuerst einmal tief durchschnaufen, wenn etwas passiert, was man nicht erwartet. Grundsätzlich habe ich mich, glaube ich, geändert und meine Erwartungen ein bisschen abgeschraubt. Oder ich habe eigentlich nicht immer so viele Erwartungen, weil dann kann man ja auch nicht enttäuscht werden. Ich lebe viel mehr im Jetzt und ich verstehe auch, warum Leute verspätet zu Terminen kommen. Weil es können zum Beispiel die Strassen blockiert sein, wenn der Präsident von A nach B fährt. Das kann 10 Minuten, eine Viertelstunde dauern. Es kann irgendwann einen Rohrbruch geben oder irgendein Problem auf der Strasse. Darum tut man auch nicht langfristig Termine vereinbaren, sondern immer nur kurzfristig. Das heisst, man muss sich ein bisschen anpassen als neues Umfeld. Und man lebt viel mehr im Jetzt, muss ich ehrlich sagen.
0: Das ist natürlich nicht ganz einfach für jemanden, der aus dem Land von den Uhren kommt und Pünktlichkeit ein grosses Thema ist. Oder? Welche Rolle spielt Zeit in deinem Leben jetzt?
1: Also ich bin, glaube ich, noch nie so der oberpünktlichste Schweizer gewesen. Darum ist es auch nicht so schwierig. Und meine Pünktlichkeit, es kommt darauf an, wenn es eine private Veranstaltung, also ein privates Fest ist, dann weiss ich, 1 bis 2 Stunden muss Kulanzzeit einrechnen. Bei offiziellen oder politischen oder Business-Terminen würde ich jetzt eher so plus minus eine Viertelstunde rechnen. Aber auch wenn es dann mal nicht so ist, dann sage ich, okay, dann mache ich halt noch ein paar Telefonate in dieser Zeit und dann tue ich halt noch andere Termine verschieben. Ich tue sicher nie mehr als 2 Termine pro Tag planen. Das habe ich natürlich schon gelernt, schmerzhaft. Und nie schimpfen, weil schimpfen bringt nichts. Also die Ruander können erstens nicht Konflikt ertragen. Also das ist sehr schwierig für sie, ein Konflikt. Dann laufen sie lieber weg, als dass sie einen Konflikt haben. Also das heisst, Gesicht wahren ist sehr wichtig, Harmonie wahren ist extrem wichtig. Und mich einschwingen so ein bisschen auf ihre Harmonie. Und dann ist schon die halbe Miete gemacht.
0: Anpassen ist das Motto. Oder das, was wir auch verlangen von den Leuten, macht man natürlich dort umgekehrt. Auch Jackie Helfenberger ist bei uns zu Gast vom Projekt Sangira in Ruanda.

0: ist Sonntag auf Radio 1 mit der Jackie Helfenberger vom Projekt Sangira in Ruanda. Ein bisschen etwas Spezielles, mal in eine andere Welt eintauchen. Sie hat dort eine Berufsschule, kann man sagen, und bildet Leute, junge Leute aus in verschiedenen Berufen, damit sie dann ihr Leben selbstständig und selbstbestimmt bestreiten können. Was ist in Ruanda wichtig den Leuten? Was dominiert dort?
1: Wichtig ist zum Beispiel Umuganda. Umuganda ist immer am letzten Samstagmorgen vom Monat. Da wird aufgeräumt. Da wird in den Communities bestimmt, ob man jemandem das Haus flicken, aufräumen, Strassen bauen, alles, was eigentlich ansteht. Man sieht keinen Mensch in der Straße. Und die Polizei stoppt einem auch in der Straße und sagt, was machst du da? Du bist in der Umuganda. Das heisst, man darf auch keine Termine dann planen, natürlich. Das finde ich sehr gut und das würde ich eigentlich gerne sofort in der Schweiz einführen.
0: Also ein eigenartiger Brauch für unsere Verhältnisse. Wir räumen dort auf, wo wir das Gefühl haben, jetzt. Aber dort ist es verordnet, dort gibt es den Tag, wo muss sein, was sind weitere Traditionen und Rituale, die gepflegt werden in Ruanda?
1: Seit etwa 2008 ist Plastikverbot in Ruanda. Also man darf ja nicht mit irgendwelchen Plastiksäcken einreisen, die werden einem gerade abgenommen. Und man findet kein Plastik in Ruanda, außer bei den Wasserflaschen. Weiter ist Kunst und Traditionen und Kühe sind sehr wichtig in Ruanda. Könnten wir starten mit den Kühen. Kühe haben wunderschöne Hörner. Kühe geben Milch. Milch ist sehr wichtig für die Ruander. In gewissen Stadtteilen gibt es sogar Milchbars. Und man tut auch Kühe als Brutpreis einsetzen. Eben eine Kuh an eine Familie schenken, die sehr arm ist, dass sie kann, Milch haben, also mit der Familie ernähren. Man kann einer Frau ein Kompliment machen. Du hast so schöne Kuhaugen. Das ist für uns Schweizerinnen ein bisschen komisch, aber dort ist es ein riesen Kompliment. Und was man ja nicht dürfte, ist laufen und essen. Essen tut man daheim oder im Restaurant. Das ist sehr respektlos für die Ruander und unkultiviert im Laufen, Essen.
0: Wie ist der Umgang mit dem Tod?
1: Der Tod ist vielleicht der Umgang natürlicher als bei uns. Er ist da und es wird zelebriert. Also man hat Open House für eine Woche. Das heisst, wenn ich Termine mache mit Leuten, wo jemand gestorben ist, dann kann ich gerade mal eine Woche warten, weil dann kommt die Familie zuerst und Verabschiedung von dieser Person. Und dann werden zuerst Familienmitglieder eingeladen und nachher kann jeder vorbeigehen, der möchte. Und jeder erzählt, was er weiß über die Person. Also es wird der Person gedacht. Anstatt eben in einer Messe von 2 Stunden wie bei uns, sind es meistens 3 bis 6 Tage.
0: Also eine aufwendige Sache, wo ja, nicht viel geht in dieser Zeit mehr.
1: Wir sind doch aufwendige Wesen und wir haben so viel Zeit, die wir hier auf dieser Welt verbringen. Und somit finde ich, sind die 3 Tage auch nicht so. Es ist eigentlich noch würdevoll, wenn man noch 3 Tage bedacht wird.
0: Jackie Helfenberger ist Gast bei uns hier auf Radio 1. Sie hat das Projekt Sangira gegründet in Ruanda. Und was die Schule dort genau macht, das klären wir in der nächsten Stunde.

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1: Als Neil Young 1970 den Song Southern Man schreibt, ist er nicht darauf aus, sich Freunde zu machen. Ihm geht es allein darum, den Südstaaten und ihrem Rassismus den Spiegel vorzuhalten. Feindselige Reaktionen aus dem Süden nimmt er angesichts der immer wiederkehrenden Bilder von rassistischen Übergriffen gerne in Kauf. 2 Jahre später legt er auf seinem Bestseller-Album Harvest mit dem Stück Alabama zu demselben Thema sogar noch eine Schippe drauf. Der Südstaatengruppe Lynyrd Skynyrd reicht das. Aus Ärger über den moralischen Zeigefinger des Meisters schreiben sie 1974 die trotzige Retourkutsche Sweet Home Alabama. Ihr Sänger Ronnie Van Zandt kontert in seinem Text sehr direkt. Er habe gehört, wie Mr. Young Alabama runtermache, aber der brauche sich ja hier nicht blicken zu lassen. Ein Southern Man käme auch gut ohne ihn zurecht. Der politische Streit wird von beiden Seiten jedoch keineswegs persönlich genommen. Im Gegenteil, Young und Van Zandt versichern sich mehrfach ihrer gegenseitigen Bewunderung. Sogar eine Zusammenarbeit ist locker angedacht, aber dazu kommt es nicht mehr. Im Oktober 1977 stürzen Lynyrd Skynyrd auf einer Tournee mit ihrem Flugzeug ab. 6 Insassen sterben, darunter ihr Sänger Ronnie Van Zandt. Die Überlebenden lösen die Gruppe auf. Einige Wochen später spielt Neil Young bei einem Konzert als Zugabe eine Kurzfassung von Sweet Home Alabama und widmet den Song ein paar Freunden im Himmel.

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1: Ich bin der Felix Haldimann. Der Ebola-Ausbruch in Zentralafrika hat offenbar schon Wochen früher begonnen als angenommen und weitet sich nach wie vor aus. Freiwillige Helfer haben sich laut dem Roten Kreuz bereits Ende März infiziert und sind mittlerweile gestorben. Bis zu 10 afrikanische Länder könnten von der Epidemie betroffen sein, wie die Gesundheitsorganisation der Afrikanischen Union warnt. Fast 750 Verdachtsfälle im Kongo und in Uganda wurden bisher nachgewiesen. Die Einnahmen des Gedenkkonzerts für die Opfer von Crans-Montana im April in Lausanne sind bisher nicht abgerechnet worden. Durch den Ticketverkauf sollten mehr als 150.000 Franken dem Verein Swiss Hearts und damit Hinterbliebenen und Schwerverletzten der Brandkatastrophe zugutekommen, schreibt die Sonntagszeitung. Bisher hätten die Betroffenen aber nichts davon erhalten. Einer der Mitveranstalter des Konzerts sei in Paris schon mehrmals verurteilt worden. Russland hat die Oreschnik-Rakete seit Beginn des Krieges gegen die Ukraine zum dritten Mal eingesetzt, erstmals in der Region Kiew. Laut dem russischen Verteidigungsministerium ist dies die Antwort auf Angriffe der Ukraine auf zivile Objekte in Russland. Die Oreschnik-Rakete kann sowohl konventionelle als auch atomare Sprengköpfe tragen. Sie erreicht eine Geschwindigkeit von bis zu 12.000 Stundenkilometern. Mindestens 30 Menschen sind bei einem Bombenanschlag auf einen Zug in Pakistan getötet worden. Dutzende weitere seien verletzt worden, teilen die Behörden mit. Ein Selbstmordattentäter sei mit einem mit Sprengstoff beladenen Fahrzeug in den Zug gefahren. Zum Angriff bekannte sich eine Separatistengruppe, die für die Unabhängigkeit von Pakistan kämpft. Ziel des Angriffs seien Militärangehörige gewesen, die über die Feiertage in ihre Heimatorte fahren wollten.
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1: Heute ist sonnig bei bis zu 31 Grad. Hier und da gibt es die ein oder andere Wolke am Himmel.
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1: Im Raum Zürich haben wir stockenden Verkehr auf dem Nordring Richtung St. Gallen zwischen dem Limmentaler Kreuz und dem Gubristunnel und auch auf dem Westring Richtung Chur zwischen Urdorf Nord und Zürich West. Dann im Raum Bern-Solothurn klemmt es auf der A1 Richtung Bern zwischen Herkingen und Niederbipp. In der Ostschweiz, es klemmt auf der A13 Richtung San Bernardino zwischen Zizers und Rotenbrunnen. Dort sind es 18 km Stau, es geht eine Stunde länger. Bitte bleibt auf der Autobahn. Und das letzte Blick Richtung Gotthard in Süden ab 5 km. Es geht fast eine Stunde länger.
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2: Schöne Pfingsten mit dem ganzen Radio 1-Team. Wir haben Jackie Helfenberger in dieser Stunde noch zu Gast hier bei uns auf Radio 1. Sie ist vom Projekt Sangira in Ruanda. Da tauchen wir in eine völlig andere Kultur ein und wollen natürlich jetzt auch erfahren, was da genau gemeint ist. Wenn man junge Leute in Ruanda ausbildet, das verraten sie uns gerade nach 4 Songs.
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2: Wunderschönen guten Tag, da ist der Tschüfti.
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0: Sonntag auf Radio 1 mit der Jackie Helfenberger vom Projekt Sangira in Ruanda. Du bildest junge Leute aus oder ermöglichst jungen Leuten eine Berufslehre, für das sie dann ihr Leben natürlich bestreiten können. Ist es in Ruanda nicht möglich, eine Berufslehre zu machen?
1: Es hat ganz wenig Angebot und vor allem auch gar nicht kaum etwas in unserer Region und Kurzausbildungen von plus minus einem Monat. Und somit ist die Nachfrage gross. Nicht umsonst haben wir ja jetzt schon 800 Leute ausgebildet.
0: 800 Leute in 6 Jahren, also eine grossartige Leistung. Was für Berufe bildet ihr aus?
1: Wir bilden aus Köche, Servicefachpersonal, Zimmermädchen und Reception, könnte man sagen, für Hotellerie. Und wir sind jetzt dran am Geld sammeln, Fundraisen. Also das wäre ein Aufruf alle. Wir möchten gerne Bäckerausbildung dazu lancieren. Weil es gibt noch keine Bäckerberufsschule in Ruanda. Das wäre also die erste Bäckerberufsschule in Ruanda. Und unsere Ausbildung geht 6 Monate. Und nach dem Schweizer System Praxis

0: und Theorie plus anschliessend 3 Monate Praktikum in einem Betrieb.
1: Und dann sind die Berufsleute dann gefragt, finden die dann einen Job? Wird der ihr Leben tatsächlich besser?
0: Im Gesamten sind es etwa 85%, die Jobs bekommen haben. Also ich bin mega happy, weil ich bin ja auch noch Reiseleiter in Ruanda. Und wenn ich bei diesen Hotels vorbeikomme als Gast, kommen regelmässig in einem Hotel Junge auf mich zu und sagen, Mama Sangira, we love you so much. Und ja, die haben Jobs. Und ja, oft werden sie gerade behalten von den Praktikastellen. Letzter Klassenzug sind es, glaube ich, von 116 haben 103 Jobs bekommen. Von dem her bin ich total happy und stolz über das Resultat.
1: Kannst du durchaus sein, und wer sich mal ein Bild machen über die verschiedenen Berufe und über die Projekte, die dort lanciert werden, sangira.ch, dort gibt es die Informationen, die wir hier vielleicht gar nicht geben können, wo man sich vertieften Einblick machen kann. Und natürlich eben, es braucht Geld, also wenn ihr etwas wollt spenden, unbedingt dort machen. Als nächstes möchte ich gerne noch zum Schluss von unserem Gespräch noch schnell ein bisschen über dich und deine Zukunft reden in Ruanda. Das machen wir mit der Jackie Helfenberger, gerade noch in dieser Stunde.

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0: Pfingstsonntag mit der Jackie Helfenberger vom Projekt Sangira in Ruanda. Also im Grunde nach dem Schweizer System Berufsleute ausbilden.
1: Genau, wir sind sehr happy und stolz, dass wir jetzt eine Zusammenarbeit haben mit Global Swiss Learning. Das ist ein Start-up in der Schweiz, das die Schweizer Lehre digitalisiert. Und wir sind die erste und einzige Schule mittlerweile im ganzen Kontinent Afrika, wo Köchausbildung macht mit dem Global Swiss Learning Curriculum.
0: Und dann können wir auch Berufsleute aus der Schweiz für diese Leute das beizubringen.
1: Genau, wie ich schon mal erwähnt habe, sind 70% unter 30 in Ruanda und pensionierte oder erfahrene Schweizer Experten hochgehandelt und sehr willkommen. Und somit bringe ich nicht nur junge Lernende auf Ruanda, sondern auch pensionierte oder erfahrene Schweizer, die möchten gerne ihr Know-how weitergeben. Aktuell haben wir zwei Hoteliers von Zermatt, pensionierte Hoteliers, die in der Schule bei uns Kochunterricht geben. Und nicht nur das, sondern auch ihre Lebensweisheiten weitergeben und sehr, sehr beliebt sind. Der Franz unter anderem zum sechsten Mal je einen Monat. Und wir sind happy und stolz, ihn in unserem Team zu haben.
0: Und was passiert mit dir in nächster Zeit? Man hat das Gefühl, du bist eigentlich mehr Afrikaner als Schweizer. Wird das eines Tages sein, dass du den Schritt machst und gar nicht mehr zurückkommst?
1: Ja, also momentan lebe ich einfach im Jetzt. Und im Moment sind es vielleicht so halb-halb. Die Hälfte in der Schweiz und die Hälfte in Ruanda. Und ich würde eigentlich gerne das noch ein bisschen intensivieren und noch mehr in Ruanda sein und ein bisschen weniger in der Schweiz. Mich braucht es aber vor allem hier in der Schweiz fürs Fundraisen, fürs Informieren von den Stiftungen und von den Unterstützern. Weil das ist nicht zu unterschätzen, die Arbeit. Aber ich könnte mir durchaus vorstellen, mal auszuwandern und dort den Fuss zu fassen. Ich fühle mich mittlerweile sehr wohl. Ich habe auch schon einen ruandischen Namen. Ich heiße Munezero. Und let's see, we'll see.
0: Das heisst, der Name?
1: Joy.
0: Joy, gut, sehr gut. Danke vielmals, Jackie Helfenberger, dass du uns hast, so erzählt über Ruanda. Wir haben mehr erfahren, als wir vorher gewusst haben. Das Projekt heisst Sangira. Wir finden Informationen auf sangira.ch. Und für deine nächste Reise alles Gute.
1: Danke vielmals, Murako Zedjane, dass ich bei dir sein im Studio durfte.

0: 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Es ist 3. 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
1: Ich bin der Felix Haldimann. Die Einnahmen des Gedenkkonzerts für die Opfer von Crans-Montana im April in Lausanne sind bisher nicht abgerechnet worden. Durch den Ticketverkauf sollten mehr als 150.000 Franken dem Verein Swiss Hearts und damit Hinterbliebenen und Schwerverletzten der Brandkatastrophe zugutekommen, schreibt die Sonntagszeitung. Bisher hätten die Betroffenen aber nichts davon erhalten. Einer der Mitveranstalter des Konzerts sei in Paris schon mehrmals verurteilt worden. Mit einem offenen Brief an den Weltfußballverband FIFA schlägt eine internationale Wissenschaftsgruppe Alarm. Grund seien die hohen Temperaturen, die während der Fußball-Weltmeisterschaft in Nordamerika erwartet werden, und deren mögliche Auswirkungen auf die Gesundheit. Im Brief werden die bisherigen Maßnahmen als inakzeptabel bezeichnet, berichtet das Tessiner Radio und Fernsehen RSI. Für Fans sollen stattdessen Schattenbereiche und Wasserstellen geschaffen werden. Auch soll der Spielplan angepasst werden. Russland hat die Oreschnik-Rakete seit Beginn des Krieges gegen die Ukraine zum dritten Mal eingesetzt, erstmals in der Region Kiew. Laut dem russischen Verteidigungsministerium ist dies die Antwort auf Angriffe der Ukraine auf zivile Objekte in Russland. Die Oreschnik-Rakete kann sowohl konventionelle als auch atomare Sprengköpfe tragen. Sie erreicht eine Geschwindigkeit von bis zu 12.000 Stundenkilometern. Mindestens 30 Menschen sind bei einem Bombenanschlag auf einen Zug in Pakistan getötet worden. Dutzende weitere seien verletzt worden, teilen die Behörden mit. Ein Selbstmordattentäter sei mit einem mit Sprengstoff beladenen Fahrzeug in den Zug gefahren. Zum Angriff bekannte sich eine Separatistengruppe, die für die Unabhängigkeit von Pakistan kämpft. Ziel des Angriffs seien Militärangehörige gewesen, die über die Feiertage in ihre Heimatorte fahren wollten.
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1: Heute ist sonnig bei bis zu 31 Grad. Hier und da gibt es die ein oder andere Wolke am Himmel.
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1: Im Raum Zürich haben wir stockenden Verkehr auf dem Nordring Richtung St. Gallen zwischen dem Limmataler Kreuz und dem Gubristunnel und auch auf dem Westring Richtung Chur zwischen Urdorf Nord und Zürich West. Dann im Raum Bern-Solothurn klemmt es auf der A1 Richtung Bern zwischen Herkingen und Niederbipp. In der Ostschweiz es klemmt auf der A13 Richtung San Bernardino zwischen Zitzers und Rotenbrunnen. Dort sind es 18 km Stau, es geht eine Stunde länger. Bitte bleibt auf der Autobahn. Und das letzte Blick Richtung Gotthard in Süden ab 5 km. Es geht fast eine Stunde länger.
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2: Ganz herrlichen Pfingstsonntag wünscht das ganze Radio 1 Team euch. Ich hoffe, die geniessen so richtig und morgen dann auch noch so richtig aufs Schlafen. Wenn es nicht da einen kleinen Aufreger gibt, weil kürzlich ist eine Studie erschienen, die hat gesagt, ältere Menschen, Seniorinnen und Senioren sollten künftig besser getrennt im Flugzeug innen sitzen. Warum dass die Studie zu diesem Schluss kommt, das klären wir mit unserem Dr. H. und Vincenzo Paolino nach 4 Songs.
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1: Dr. H. Vincenzo Paolino, heute hast du uns ganz eigenartige Geschichte mitgebracht.
2: Also liebe Hörerinnen und Hörer, letztens habe ich eine Studie gelesen, bei der ich zuerst dachte, das ist ein Witz. Es ging nämlich darin ums Fliegen. Genauer gesagt, um die Evakuation von Flugzeugen im Notfall. Und die Forschenden haben mit Hilfe von Computersimulationen Folgendes herausgefunden. Wenn viele ältere Menschen an Bord sind, dauert das Aussteigen länger. Soweit so logisch. Aber jetzt kommt der spannende Teil. In dieser Studie gilt man bereits ab 60 als alt. Ich wiederhole das kurz, damit es auch wirklich ankommt. Ab 60. Ich musste schmunzeln und ganz ehrlich auch ein bisschen schlucken. Schließlich bin ich selber ja 61. Aber es geht noch weiter. Die Studienmacher empfehlen, ältere Menschen im Flugzeug

0: Werkzeug anders zu platzieren, zum Beispiel Paare zu trennen, damit sie im Notfall schneller verteilt und bewegt werden können. Also stellte ich mir das dann so vor. Entschuldigen Sie, Sie sind 62, dann sitzen Sie bitte heute nicht neben Ihrem Partner. Es geht ja um Ihre Sicherheit. Also irgendwo etwas zwischen Sicherheitslogik und Beziehungsberatung. Natürlich, und das gehört zur Ehrlichkeit dazu, bewegen wir uns mit 70 oder 80 nicht mehr gleich schnell wie mit 30. Das ist auch keine Diskriminierung, das ist schlicht Biologie. Aber was mich an solchen Studien ärgert, ist etwas anderes. Wie schnell aus einer Beobachtung ein Etikett wird. Plötzlich ist man nicht mehr Passagier, sondern Risikofaktor. Dabei erzählt die Studie eigentlich, für mich jedenfalls, eine ganz andere Geschichte. Wir werden älter, wir bleiben mobil, wir fliegen, wir reisen, wir sind unterwegs. Und das ist doch keine schlechte Nachricht. Und vielleicht wäre das dann die eigentliche Botschaft, nicht wie sortiert man ältere Menschen effizienter, sondern wie gestalten wir eine Welt, in der alle Platz haben, auch wenn nicht alles auf die Sekunde optimiert ist. Denn Hand aufs Herz, also das Leben ist kein Evakuationsplan. Und vielleicht ist es sogar ein Zeichen von Reife, dass nicht immer alles maximal schnell gehen muss. Also wenn ich einmal mit 70, das ist in schon 9 Jahren oder 80 im Flugzeug sitze, dann hoffe ich nicht, dass man mich strategisch platziert. Ich hoffe, dass ich neben dem Menschen sitze, den ich gern habe. Und wenn es dann ein paar Sekunden länger dauert, bis wir aufstehen, dann ist das vielleicht kein Sicherheitsrisiko, sondern einfach das Leben.
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Pink Sonntag auf Radio 1 mit mehr Abwechslung und den besten Songs von allen Zeiten. Auch dem einen oder anderen Klassiker aus den 60er Jahren. Bis heute einer der bekanntesten guten Laune-Songs überhaupt. Van Morrison hat mit Brown Eyed Girl im 67 seinen internationalen Durchbruch eigentlich geschafft. Und spannend ist ja noch, dass der Van Morrison selber ein eher gespaltenes Verhältnis hat zu diesem Song, weil er natürlich unzählige Mal hat müssen hören, unzählige Mal hat müssen spielen. Im Publikum ist eben das relativ egal, weil der Titel ist Kult geworden und läuft auch bis heute weltweit im Radio, vor allem in den sehr guten Radios wie Radio 1.

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5: Ich bin der Felix Haldimann. Der ehemalige Raiffeisen-Chef Pierin Vinzenz muss eine Buße von knapp 1 Million Franken bezahlen. Das habe das Bundesgericht in einem Urteil entschieden, schreibt die Sonntagszeitung. Vinzenz soll in seiner Steuererklärung 3,4 Millionen Franken nicht deklariert haben. Aufgeflogen sei er, weil Steuerfahnder verdächtige Zahlungen bemerkten. In einem laufenden Strafverfahren geht es zudem darum, dass sich der 70-Jährige als Raiffeisen-Chef bei Firmenverkäufen bereichert haben soll. Nach dem Turn-Weltverband hat auch der Europäische Turnverband alle Sanktionen gegen Sportler aus Russland und Belarus aufgehoben. Mit sofortiger Wirkung dürfen Turnerinnen und Turner auch auf europäischer Ebene wieder unter eigener Flagge antreten und bei Siegen mit der Hymne geehrt werden. Das hat das Exekutivkomitee des Verbands entschieden. Die Sanktionen waren wegen des russischen Angriffskriegs gegen die Ukraine verhängt worden. Die türkische Polizei ist heute mit Tränengas in die Zentrale der größten Oppositionspartei eingedrungen. Die Parteizentrale der CHP soll nach Behördenangaben geräumt werden. Dort hält sich der Parteichef der CHP mit Abgeordneten auf. Zuvor hatte am Donnerstag ein Gericht seine Wahl zum Parteichef für ungültig erklärt. Das Gericht hatte angeordnet, dass der frühere Parteichef wieder eingesetzt werden müsse. Anhänger des jetzigen Parteichefs sprechen von einem Justizputsch. Beim Einsturz einer illegal betriebenen Goldmine in Angola sind mindestens 28 Menschen ums Leben gekommen. Die Männer im Alter zwischen 18 und 40 Jahren seien bei einem Erdrutsch verschüttet worden, teilt die Polizei mit. Die Opfer hatten dort illegal nach Gold gesucht, als die Mine einstürzte. Unter den Toten seien auch 13 Mitglieder derselben Familie. Wegen einer Tankexplosionsgefahr im US-Bundesstaat Kalifornien hat der Gouverneur den Notstand ausgerufen. Rund 40.000 Anwohner wurden aufgerufen, ihre Häuser zu verlassen. Der Tank befindet sich auf dem Firmengelände eines Luft- und Raumfahrtunternehmens. Die darin enthaltene Flüssigkeit ist hochgiftig und entzündlich.
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5: Heute ist sonnig bei bis zu 31 Grad. Hier und da gibt es die ein oder andere Wolke am Himmel.
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5: Im Raum Zürich-Lemz auf dem Nordring Richtung St. Gallen zwischen dem Limmatalkreuz und dem Gubristunnel. Dann in der Zentralschweiz auf der A14 Richtung Luzern hat es einen Unfall gegeben zwischen Buri und dem Rathausen-Tunnel. Dort ist der rechte Fahrstreifen blockiert. Noch ein Blick zum Gotthard. Wer in Süden will, es geht rund 40 Minuten länger.
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6: Grüße den Pfingsten. Vielleicht ein bisschen mit Bewegung, weil Bewegung, das haben wir leider zu wenig auf dieser Welt. Die WHO sagt 31% der Weltbevölkerung, und das ist ja nicht gerade wenig, ist unterbewegt, bewegt sich zu wenig. Darüber müssen wir reden, aber zuerst ein bisschen tanzen. Das ist ja auch Bewegung mit grossartiger Musik. Da hier kommen 4 Songs am Stück.
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0: Ihr seid auf Radio 1 am herrlichen Pfingstsonntag, wo wir auch gleich mal über Volkskrankheit Nummer 1 müssen reden. Zu wenig Bewegung. Laut der Weltgesundheitsorganisation WHO bewegen sich rund 31% von allen Erwachsenen auf der Welt zu wenig. Das sind etwa 1,8 Milliarden Menschen, die Bewegungsmangel haben. Und das geht natürlich zulasten vom Körper und der Psyche. Und darum soll man das ernst nehmen, wenn die Smartwatch mal wieder sagt, es ist Zeit, sich zu bewegen, sagt Marco Gebers. Er ist Facharzt für Psychiatrie und Psychotherapie von Ameos.
1: Je regelmäßiger wir uns bewegen, desto besser ist das, und das gilt über alle Altersklassen hinweg. Bewegen sollten wir uns vor allem auch draussen, wo wir Tageslicht haben, und wenn es geht, sollten wir auch dort an einem bedeckten Tag beispielsweise auf die Sonnenbrille verzichten, sodass wir auch das Licht bekommen, weil das ist wie Teil von der Bewegung.
0: Und auch wenn wir gerade vorher die Smartwatch ein bisschen verteufelt haben. Nein, es ist natürlich schon so. Die Smartwatch hat nützliche Aspekte, aber man muss sich auch nicht unbedingt tracken bei der alltäglichen Bewegung.
1: Ich persönlich glaube, dass das zwanghafte Schritte zählen hilft uns nicht wirklich dabei. Es mag sein, dass der Einzelne einen Schrittenzähler braucht für eine Motivation. Wichtig wäre es, dass er dann die Schritte auch draussen macht und nicht nur im Treppenhaus oder im Büro, am Stehpult oder so. Es gibt sehr radikale Vorstellungen davon, wie viel man sich bewegen soll.

0: möchte ihn anlesen. Ich habe das Buch vom Dr. Peter Attia, Outlive heisst das, ist ein Longevity-Experte. Lesen, der hat sehr viele interessante Aspekte, er hat sehr viele fundierte Studien zitiert. Die Umsetzung ist ein bisschen lebensfremd. Das heisst, am Schluss muss eine Bewegung auch immer ins Leben von einem Menschen passen. Und wenn man jemandem, der das Leben lang passiv war und es wahnsinnig schwierig ist, sagt, sie müssen viermal in der Woche eine Stunde wandern mit einem Rucksack, der ein Drittel für ihr Körpergewicht hat, dann ist das zwar vielleicht gut in der Studie, aber nicht umsetzbar für den Menschen.
1: Die WHO empfiehlt pro Woche mindestens 150 Minuten moderate Bewegung, also etwa 2,5 Stunden. Das sollte drinnen liegen. Vielleicht motiviert ja die Tatsache, dass das positive Kettenreaktionen auslöst. Das Bewegen, sagt Marco Gebers, Facharzt für Psychiatrie und Psychotherapie von Ameos.
0: Unserem Darm geht es besser. Der versorgt unser Gehirn mit besseren Botschaften über Substanzen, die er anders verdaut. Wenn es unserem Gehirn besser geht und das besser vibet, motiviert das uns mehr, um uns zu bewegen. Wenn wir uns bewegen, kommt das Blut mehr in Wallung und wir durchströmen unsere Arterien besser. Das tut unserem Herz gut, dann verarbeitet das besser den Zucker und das wiederum führt zu weniger Insulin und so weiter, oder? Und das Entscheidende eigentlich ist, dass wir das machen. Und dann verstehen, dass man Biologie durch Bewegung so beeinflusst, dass alles besser wird.

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Radio 1 am Pfingstsonntag, jetzt wird es disco-tauglich. Die Village People, die haben ja mit YMCA eine ganz grosse Party hat geschaffen, vielleicht die grösste von allen Zeiten. Der Song ist im 78 entstanden und hat sich weltweit relativ schnell zum Disco-Hit sondergleichen zur weltweiten Hymne ausbreitet, inklusive der legendären Buchstabenchoreografie mit den Armen. Kaum ein Song bringt Menschen so schnell zum Mitsingen. Und darum würde ich vorschlagen, mitsingen. Hier sind Village People mit YMCA.

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3: Ich bin der Felix Haldimann. Guten Abend. Der ehemalige Raiffeisen-Chef Pierin Vinzenz muss eine Buße von knapp 1 Million Franken bezahlen. Das habe das Bundesgericht in einem Urteil entschieden, schreibt die Sonntagszeitung. Vinzenz soll in seiner Steuererklärung 3,4 Millionen Franken nicht deklariert haben. Aufgeflogen sei er, weil Steuerfahnder verdächtige Zahlungen bemerkten. Nach dem Turnweltverband hat auch der Europäische Turnverband alle Sanktionen gegen Sportler aus Russland und Belarus aufgehoben. Mit sofortiger Wirkung dürfen Turnerinnen und Turner auch auf europäischer Ebene wieder unter eigener Flagge antreten und bei Siegen mit der Hymne geehrt werden. Das hat das Exekutivkomitee des Verbands entschieden. Die Sanktionen waren wegen des russischen Angriffskriegs gegen die Ukraine verhängt worden. Die türkische Polizei ist heute mit Tränengas in die Zentrale der größten Oppositionspartei eingedrungen. Die Parteizentrale der CHP soll nach Behördenangaben geräumt werden. Dort hält sich der Parteichef der CHP mit Abgeordneten auf. Zuvor hatte am Donnerstag ein Gericht seine Wahl zum Parteichef für ungültig erklärt. Das Gericht hatte angeordnet, dass der frühere Parteichef wieder eingesetzt werden müsse. Anhänger des jetzigen Parteichefs sprechen von einem Justizputsch. Beim Einsturz einer illegal betriebenen Goldmine in Angola sind mindestens 28 Menschen ums Leben gekommen. Die Männer im Alter zwischen 18 und 40 Jahren seien bei einem Erdrutsch verschüttet worden, teilt die Polizei mit. Die Opfer hatten dort illegal nach Gold gesucht, als die Mine einstürzte. Unter den Toten seien auch 13 Mitglieder derselben Familie. Der FC St. Gallen ist Cupsieger. Im Stadion Wankdorf in Bern gewinnt St. Gallen gegen Stade Lausanne-Uschi mit 3:0. Für die Ostschweizer ist es erst der zweite Cupsieg seit über 50 Jahren. Zudem ist es der erste große Titel seit dem Jahr 2000. Damals gewann St. Gallen die Meisterschaft.
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3: Heute ist sonnig bei bis zu 31 Grad. Hier und da gibt es die ein oder andere Wolke am Himmel.
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3: Im Raum Zürich Lemz auf dem Nordring Richtung St. Gallen zwischen dem Limmataler Kreuz und dem Gubrisch-Tunnel. In der Zentralschweiz haben wir stockenden Verkehr auf der A14 Richtung Luzern zwischen Buri und dem Rathausen-Tunnel. Im Raum Bern Lemz auf der A6 Richtung Thun zwischen dem Sonnenhof-Tunnel und Muri wegen einem Unfall. Der Standstreifen ist blockiert. Dann ein Blick Richtung Gotthard. Wer in Süden will, braucht rund 30 Minuten länger.
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4: Ein herrlicher Pfingstsonntag. Ich hoffe, ihr geniesst es in vollen Zügen. Ich hoffe, ihr habt das Radio mit dabei und die grossartige Pfingstmusik, die wir da parat haben für euch, die beschallt mich so richtig, katapultiert mich in den Pfingstsonntagabend. Am Mikrofon ist Marc Jäck.
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Radio 1 am Pfingstsonntag mit einem Song, der so ein bisschen wirkt wie ein Sonnenuntergang irgendwo in Kalifornien. Die Eagles haben veröffentlicht «Peaceful Easy Feeling» im 72 auf ihrem Debütalbum. Geschrieben haben sie den Titel allerdings nicht selber, den haben sie entlehnt, könnte man sagen. Und der Songwriter, der hat angeblich eine Frau an einer Strassenecke in San Diego gesehen und ist durch die inspiriert worden zu dem wunderbaren West Coast Sound, wo die Eagles dann auch später weltberühmt gemacht hat. Hier ist «Peaceful Easy Feeling».

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Wagen wir kurz vor den 6 noch schnell einen Abstecher in die USA von den 70er Jahren. David Bowie, der hat mit Young Americans 1975 eine ganz neue Seite von sich selber gezeigt. Weg vom Glamrock her zum Soul, zum Funk. Und der Bowie selber hat halt mal von Plastic Soul geredet. Der Song gilt bis heute als einer der wichtigsten Wendepunkte von seiner Karriere. Und darum gehört er natürlich auch zu Radio 1. David Bowie mit Young Americans.

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3: Ich bin der Felix Haldimann. Guten Abend. Der ehemalige Raiffeisen-Chef Pierin Vinzenz muss eine Buße von knapp 1 Million Franken bezahlen. Das habe das Bundesgericht in einem Urteil entschieden, schreibt die Sonntagszeitung. Vinzenz soll in seiner Steuererklärung 3,4 Millionen Franken nicht deklariert haben. Aufgeflogen sei er, weil Steuerfahnder verdächtige Zahlungen bemerkten. Im Stadtzürcher Kreis 4 sind Polizistinnen und Polizisten mit Flaschen und Steinen angegriffen worden. Laut Mitteilung hat die Polizei Gummischrott und Reizstoff eingesetzt. Der Vorfall habe sich am frühen Sonntagmorgen ereignet, als die Polizei eine illegale Veranstaltung aufgelöst habe. Nach dem Turn-Weltverband hat auch der Europäische Turnverband alle Sanktionen gegen Sportler aus Russland und Belarus aufgehoben. Mit sofortiger Wirkung dürfen Turnerinnen und Turner auch auf europäischer Ebene wieder unter eigener Flagge antreten. Die Sanktionen waren wegen des russischen Angriffskriegs gegen die Ukraine verhängt worden. Die türkische Polizei ist heute mit Tränengas in die Zentrale der größten Oppositionspartei eingedrungen. Die Parteizentrale der CHP soll nach Behördenangaben geräumt werden. Dort hält sich der Parteichef der CHP mit Abgeordneten auf. Zuvor hatte am Donnerstag ein Gericht seine Wahl zum Parteichef für ungültig erklärt. Das Gericht hatte angeordnet, dass der frühere Parteichef wieder eingesetzt werden müsse. Anhänger des jetzigen Parteichefs sprechen von einem Justizputsch. Beim Einsturz einer illegal betriebenen Goldmine in Angola sind mindestens 28 Menschen ums Leben gekommen. Die Männer im Alter zwischen 18 und 40 Jahren seien bei einem Erdrutsch verschüttet worden, teilt die Polizei mit. Die Opfer hatten dort illegal nach Gold gesucht, als die Mine einstürzte. Unter den Toten seien auch 13 Mitglieder derselben Familie. Der FC St. Gallen ist Cupsieger. Im Stadion Wankdorf in Bern gewinnt St. Gallen gegen Stade Lausanne-Uschi mit 3:0. Für die Ostschweizer ist es erst der zweite Cupsieg seit über 50 Jahren. Zudem ist es der erste große Titel seit dem Jahr 2000. Damals gewann St. Gallen die Meisterschaft.
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3: Morgen gibt es einen Pfingstmäntig bei Temperaturen wie im Hochsommer. Es wird zum Teil bis zu 32 Grad heiß.
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3: Im Raum Zürich haben wir stockenden Verkehr auf dem Nordring Richtung St. Gallen zwischen Limmataler Kreuz und dem Gubrisch-Tunnel und auf dem Westring Richtung Basel zwischen Urdorf Nord und dem Limmataler Kreuz. In der Region Bern-Solothurn haben wir stockenden Verkehr auf der A1 Richtung Zürich zwischen Niederbipp und Herkingen. Und in der Region St. Gallen aufpasst auf der A1 Richtung Zürich zwischen Gossau und Uzwil. Dort hat es Gegenstand auf der Fahrbahn.
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3: Ich bin der Felix Haldimann. Guten Abend. Verteidigungsminister Martin Pfister hat von der Armeeführung einen Abbau der höheren Stabsoffiziere verlangt. Von einer Reduktion um die Hälfte sei intern die Rede, berichtet der Sonntagsblick. Das Verteidigungsdepartement teilt mit, die Armee wolle sich konsequent auf Verteidigung ausrichten. Auch das Staatssekretariat für Sicherheitspolitik prüft gemäß der Zeitung eine Reorganisation. So sollen Doppelspurigkeiten abgebaut werden. Im Stadtzürcher Kreis 4 sind Polizistinnen und Polizisten mit Flaschen und Steinen angegriffen worden. Laut Mitteilung hat die Polizei Gummischrott und Reizstoff eingesetzt. Der Vorfall habe sich am frühen Sonntagmorgen ereignet, als die Polizei eine illegale Veranstaltung aufgelöst habe. Westliche Spitzenpolitikerinnen und Politiker haben den russischen Angriff mit seiner Oreschnik-Rakete in der Region Kiew verurteilt. EU-Spitzendiplomatin Kaja Kallas bezeichnete den Einsatz als nukleares Säbelrasseln. Mit Oreschnik-Raketen können auch atomare Sprengköpfe abgeschossen werden. Der deutsche Bundeskanzler Friedrich Merz sprach von einer rücksichtslosen Eskalation, die er scharf verurteile. Ähnlich äußerte sich der französische Präsident Emmanuel Macron. Der neuerliche Einsatz der Rakete zeige die Sackgasse des russischen Angriffskrieges auf. Indien wird aktuell von einer Hitzewelle überrollt. In mehreren Städten wurden Temperaturen von mehr als 45 Grad gemessen. Bislang sind nach Behördenangaben 16 Menschen an den Folgen der hohen Temperaturen gestorben. Die Todesfälle werden aus dem Süden des Landes gemeldet. Die Behörden hatten in der letzten Woche vor großer Hitze in mehreren Teilen des Landes gewarnt. Ältere Menschen, Kinder und Schwangere sollten demnach tagsüber nicht nach draußen gehen. Der FC St. Gallen ist Cupsieger. Im Stadion Wankdorf in Bern gewinnt St. Gallen gegen Stade Lausanne-Uschi mit 3:0. Für die Ostschweizer ist es erst der zweite Cupsieg seit über 50 Jahren. Zudem ist es der erste große Titel seit dem Jahr 2000. Damals gewann St. Gallen die Meisterschaft.
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3: Morgen gibt es einen Pfingstmäntig bei Temperaturen wie im Hochsommer. Es wird zum Teil bis zu 32 Grad heiß.
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3: Immer um Zürich haben wir stockenden Verkehr auf dem Nordring Richtung St. Gallen zwischen dem Limmataler Kreuz und dem Gubristunnel und auf dem Westring Richtung Basel zwischen Urdorf Süd und dem Limmataler Kreuz. In der Region Solothurn klemmt es auf der A1 Richtung Zürich zwischen der Verzweigung Lutherbach und Herkingen.

0: Herzlich willkommen zu einer Stunde über einen der einflussreichsten Musiker vom 20. Jahrhundert. Der Robert Allen Zimmerman, oder Zimmermann, besser bekannt unter seinem Künstlernamen Bob Dylan. Sicher nicht der grösste Sänger, aber sicher einer von den grössten, wenn nicht der grösste Songschreiber. Und darum auch als erster Musiker überhaupt mit dem Literaturnobelpreis ausgezeichnet worden.
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0: Anfangen wir die Stunde mit dem besten Song aller Zeiten. Das laut der Rangliste vom Rolling Stone Magazine. Platz 3 Imagine von John Lennon. Platz 2 Satisfaction von The Stones. Platz 1 Like a Rolling Stone. Die Landstreicher-Hymnen aus dem Jahr 1965. Geschrieben und gesungen vom damals 24-jährigen Bob Dylan. Ein Lied über eine verwöhnte Frau aus reichem Haus, die kein gutes Bild hat über Obdachlose, bis sie selber auf der Straße landet. To be on your own, with no direction home, a complete unknown, like a rolling stone. Also wie eine vollkommene Unbekannte, wie eine entwurzelte. Und man sagt ja auch, a rolling stone gathers no moss, also ein rollender Stein setzt kein Moos an.

0: Herzlich willkommen zu einer Jukebox über den Bob Dylan, der sich ja immer gerne als Landstreicher ausgegeben hat und am Schluss Mühe hat, wenn ihm die Leute als Retter oder Prophet bezeichnet haben.
1: You're just not that person everybody thinks you are, although they call you that all the time. You're the prophet, you're the savior. I never wanted to be a prophet or savior. Elvis maybe. Well, I could easily see myself becoming him.
0: Das ist auch der Bob Dylan, der sich nicht als Prophet sieht. Aber auch nicht der musikalische Landstreicher ist, den er früher gerne gewesen wäre. Der Robert Allen Zimmerman oder Zimmermann, geboren am 24. Mai 1941 in Duluth, Minnesota, als Sohn von ukrainisch-jüdischen Immigranten. Schon als Jugendlicher der Wunsch gehabt, Gitarrist und Sänger zu werden. Die Eltern haben ihn auch gefördert mit Klavier- und Gitarrenunterricht. Seine Vorbilder Hank Williams, Muddy Waters, Howling Wolf, Chuck Berry und Elvis Presley, den er vorher erwähnt hat. Und 1959 dann auch Kunst mit Hauptfach Musik studiert an der University of Minnesota. Dort ist er dann der Volksmusikszene begegnet. Und welcher Sängerin er dann kurze Zeit später auch noch begegnet ist, die quasi als Förderin von Bob Dylan gilt, das zeige ich Ihnen gerade im Anschluss.
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0: Zum weiteren lyrischen Meisterwerk von Bob Dylan aus dem Jahr 1963, entsprungen aus einem Sklaven-Gospel namens No More Auction Block.
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0: Sie ist redisch von Blowing in the Wind. Die Melodie also geklaut, der Text aber hat Bob Dylan selber geschrieben. Anscheinend in nur 10 Minuten, wie er im Interview mal gesagt hat. Eine Antikriegshymne zu Zeiten vom Vietnamkrieg mit Fragen, wie how many times must the cannonball fly before they forever banned, also wie lange müssen die Kanonenkugeln noch fliegen, bevor sie für immer verbannt werden. Generell ein Lied voller Fragen, die Hilflosigkeit der Zeit und ein politisches Ereignis widerspiegelt. Fragen, die klar und deutlich sind, die Antworten aber im Wind stehen. Blowing in the Wind.

0: Sie hören die Radio 1 Jukebox über den Bob Dylan, Songschreiber, Protestsänger, Gelegenheitsprophet, Prediger, Nobel- und Oscar-Preisträger. Gefördert worden von der Joan Baez. Die beiden Musiker, die haben sich in der Volksszene 1961 kennengelernt. Beide damals 20 gewesen und Joan Baez mag sich noch gut an einen umfleckten Volksmusiker namens Bob Dylan erinnern.
1: People had told me about this incredible guy writing these incredible songs, and he was just scruffier than I had pictured. He was very scruffy. I guess I saw him for the first time in Gertie's Folk City, which is where one went in New York to hear local folk music. And he sang Blowing in the Wind that night. You know, so history makes itself.
0: Eine wichtige Begegnung, wobei man muss sagen, dass zu der Zeit Joan Baez bekannter gewesen ist und wie sie von ihm und seiner Musik geschwärmt hat, hat sie ihn dann auch mitgenommen auf Tour und ihn so einem grösseren Publikum vorgestellt.
1: I adored his music and I adored him and this was jolly fun racing around the country, which is what I was doing, driving to my own shows and I would present him during my concert.
0: So ist sie die Weggefährtin von Bob Dylan und Freundin.

0: He was very creative.
1: I was going around stealing a song. That was a magical time.
2: So zum Beispiel Blowing in the Wind, wo wir vorhin gerade gehört haben, oder It's All Over Now, Baby Blue, wo wir jetzt hören im Original von Bob Dylan. Da wird ja heute noch darüber diskutiert, ob er das Lied geschrieben hat zum Abschied von seinen Volksmusikanhängern, weil er ja ab 1965 nicht mehr die akustische, sondern die elektrische Gitarre in die Hand genommen hat. Oder geht es doch um die Beziehung zu ihr, zu der Joan Baez, die ja eben nicht lange gedauert hat? Man weiß es nicht.

All Over Now, Baby Blue» vom Songschreiber, Sänger, Gitarrist und Mundharmonikaspieler Bob Dylan, einer der einflussreichsten Musiker des 20. Jahrhunderts. Und nicht nur ein Literaturnobelpreisträger, über die Auszeichnung reden wir mit einem Literaturwissenschaftler noch in dieser Stunde ausführlich. Der Bob Dylan ist auch mit dem Pulitzer-Sonderpreis ausgezeichnet worden für seinen besonderen Einfluss auf die Popkultur und

0: seinen lyrischen Kompositionen, dann auch Träger von zwei Ehrendoktortiteln, auch vom damaligen US-Präsident Barack Obama, National Medal of Arts und Presidential Medal of Freedom bekommen. Und als ob das nicht alles schon genug wäre, ist er auch noch Oscar- und Golden Globe-Preisträger, das für Things Have Changed. Zum Film Wonder Boys aus dem Jahr 2000. Über seinen nasalen Gesang reden wir dann auch noch in dieser Stunde. Jetzt bleiben wir aber noch in der Filmbranche. Schließlich hat er sich als Schauspieler auch versucht. Zum Beispiel 1973 im Western-Film Pat Garrett and Billy the Kid im Original. Auf Deutsch Pat Garrett jagt Billy the Kid, wo der Bob Dylan den Alias spielt.
1: Alias.
2: Alias what?
1: Alias anything you please.
2: What do we call you?
1: Alias.
3: Hey, I'll just call him Alias.
0: Der Billy the Kid wird übrigens gespielt von Chris Christopherson und der Part von seinem Begleiter hat seinem Freund Bob Dylan bekommen. Also eher eine kleine Rolle, dafür aber eine grosse Rolle, was den Soundtrack betrifft. Für den Film schreibt und singt er nämlich Knocking on Heaven's Door, wo mich jeweils am Schluss vom Film fast zu Tränen rührt.

0: Das ist die Jukebox über den Bob Dylan, einer der einflussreichsten Musiker des 20. Jahrhunderts. Für mich auch einer, wenn nicht der grösste Songschreiber der modernen Popmusik, nicht aber der grösste Sänger. So tönt das nämlich, wenn der Bob Dylan singt, das tönt ein bisschen wie eine Dauererkältung, so ein nasales Krächzen. Wiederum muss man fast dankbar sein dafür, weil so sind ganz, ganz viele von seinen Lieder als Coverversionen, also gesungen von anderen, sehr erfolgreich gewesen. Hey, Mr. Tambourine Man, gesungen von The Byrds, obwohl seine Version ist jetzt da auch nicht so schlecht.
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0: oder
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0: All Along the Watchtower hat ja auch der Dylan geschrieben.
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0: Und gesungen, wie man das da gehört.
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0: Ist nachher in der Version von Jimi Hendrix durch die Decke. Jimi Hendrix hat jetzt zwei Instrumente, seine Stimme und die Gitarre. Auch UB40 darf sich zusammen mit dem Robert Palmer bedanken über ein Lied, das Dylan geschrieben hat. I'll be your baby tonight. Auch wunderschön in der Version von der Norah Jones.
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0: Traumhaft schön sogar.
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0: Romantische Stunde zu zweit. Gehört jetzt aber im Original von Bob Dylan aus dem Jahr 1967. Schließlich ist er die Stunde Thema da in der Radio 1 Jukebox.

Viele denken, das sei ein Liebessong. Ist es aber nicht, hat Dylan mal im Interview gesagt, es ist ein Lied, das einfach darum geht, sich besser zu fühlen. Don't think twice, it's alright. Mal auf Montag gesungen worden von Tony.

0: Sotrel, Frontmann-Sänger, hat ja solo im 93. das Album «Toni Vescoli singt Bob Dylan-Songs» rausgebracht. Darauf sind 15 Dylan-Nummern, die du auf Mundart übersetzt hast. Aus «Don't Think Twice» ist «Denk nicht» heiß worden. Aus «Knocking on Heaven's Door» das Klopfen als Himmelstor. Oder «Like a Rolling Stone» ist wie ein Blatt im Wind. Jetzt, Toni, hat das negative Stimmen gegeben?
1: Also negativ war es eigentlich im Vorfeld gewesen. Da hat ein gewisser Journalist gefunden, Dylan kann man nicht übersetzen. Die sind dann auch an die Vernissage gekommen, wo wir dann das vorgestellt haben. Und sie sind nachher gekommen zu mir und haben gesagt, doch, man kann. Sogar im Radio Bern hat man mir zum Beispiel attestiert, dass Zürichdeutsch viel besser geeignet sei eigentlich für Dylan als Berndeutsch. Also auf Berndeutsch hat sie gefunden, wäre das nie so authentisch übergekommen.
0: Gut, und so haben dann auch viele mal ein bisschen verstanden, um was es etwa geht. Wie bist du generell darauf gekommen?
1: Wir haben bei das Hotel einen Song covered von The Birds, Mr. Tambourine Man. Und ich habe dann erst nachher gemerkt, dass das eigentlich von Bob Dylan ist. Ein Kollege hat mich darauf angesprochen. Übrigens, der Hardy Hepp, unsere Trauzeuge. Ich habe dann die Platte natürlich gekauft, aber leider habe ich die erste von Bob Dylan, die ja schon 62 rausgekommen ist, noch nicht gekannt. Aber dann doch die Freewheeling, das ist dann doch die, die bei mir hängen geblieben ist. Und auch, finde ich, auch heute noch toll. Ja, vor allem auch das Cover finde ich so schön. Ist mir dort auch gerade vorgekommen, wie es Rutli und ich, die dort durch die Straße ablaufen.
0: Und als Schweizer Bob Dylan hast du ihn ja einmal getroffen. Wie die Begegnung war, das sagst du uns gerade nach «I want you» da in der Radio 1 Jukebox über den Bob Dylan.

0: Want You von Bob Dylan, wo die Stunde das Thema ist in der Radio 1 Jukebox. Und als Schweizer Bob Dylan hat Toni Vescoli den grossen Songschreiber auch mal tatsächlich getroffen. Toni Vescoli, erzähl uns von dieser Begegnung.
1: Ja, ich bin da hinter der Backstage rumgelungert, weil wir haben im Vorprogramm gespielt und dann hat es geheißen, der Bob Dylan kam jetzt, wir müssen alle verreisen da hinten, darf niemand im Backstage-Bereich rumstehen und so, und wir haben da ziemlich daneben gefunden. Und dann, ich hatte eine CD bei mir gehabt, die ich gemacht habe mit seinen Songs, und dann so ein Papier auf dem Official Bootleg, wo mal rausgekommen ist, und dann kam, das wäre jetzt noch geil, da drauf ein Autogramm überzukommen. Und dann hat Ruth zu mir gesagt, du gestupft, gesagt, jetzt musst du her. Und ich sagte, yes. Ich hatte ein bisschen Schiss gehabt, ich werde dann irgendwie abgewiesen. Und dann bin ich halt gleich hin. Und dann hat er das angehabt und mir ein Autogramm gegeben. Und hat dann ganz komisch gefragt. Ich sagte, was ist denn das? Und in dem Moment kommt ein Bodyguard und sagt, ja, nachher ein Autogramm. Und ich habe gewusst, nachher gibt es sowieso keine mehr. Ich sagte, ja gut, ich gebe ihm wenigstens noch meine CD. Vielleicht interessiere ihn das mit meinen Songs auf Schweizerdeutsch. Und dann hat er gesagt, oh, that looks interesting. Hat das sofort angeschaut. Und dann nachher hat er mich angeschaut und gesagt, gib mir das Paper. Und dann hat mir jetzt ein Autogramm drauf gemacht und ich habe ihm dann das Handy geschüttelt und mich bedankt und so. Und es ist irgendwie noch kurz, aber gleich ein schöner Moment für mich.
0: Aber man muss schon sagen, der Dylan, der schliesst jetzt einmal das Publikum jetzt gerade ins Herz. Das ist ein komischer Kauz, oder?
1: Ich habe das versucht zu charakterisieren, auf eine Art scheuch, misstrauisch, wie ein Kloschar und doch auf eine Art aber auch kindlich. Ist mir recht sympathisch übergekommen, auch wenn er dem Bodyguard gesagt hat, ja, du, vom Gang jetzt. Und tatsächlich das angeschaut hat und was sind es für Songs drauf, wo ich das übersetzt habe von ihm und hat das so angeschaut. Also hat sich irgendwie schon noch interessiert. Es ist nicht einfach darum vorbeigegangen und das habe ich eigentlich noch schön gefunden.
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0: Musik von Bob Dylan, der Poet und Protestmusiker. Gehört jetzt mit Hurricane aus dem Jahr 1975, geschrieben und gesungen für den gleichnamigen Boxer Reuben Hurricane Carter. Der schwarze Mittelgewichtsboxer ist 1966 wegen Mord inhaftiert worden und fast 20 Jahre, also bis 1985, unschuldig im Gefängnis gesessen. Der Dylan hat an seine Unschuld immer geglaubt und darum ein Lied geschrieben. Das hat dann ein grosses Medien-Echo ausgelöst und zu einer Neuaufnahme, also unter anderem von der Ermittlungen geführt. Ist aber auch beim zweiten Prozess für schuldig befunden worden und erst 1985 ist der Reuben Hurricane Carter in der dritten Instanz freigesprochen worden.

0: Die Radio 1 Jukebox über den Bob Dylan, einer der einflussreichsten Musiker vom 20. Jahrhundert und auch Literatur-Nobelpreisträger. Das wegen seiner poetischen Neuschöpfung in der grossamerikanischen Songtradition, so die Schwedische Akademie, die erstmals einen Musiker mit einem Literatur-Nobelpreis ausgezeichnet hat. Und das hat Heinrich Tettering überrascht. Er ist Literaturwissenschaftler und hat auch schon mehrere Bücher über den Bob Dylan geschrieben.
1: Nun, zunächst war ich überrascht, weil ich in den letzten Jahren zwar öfter damit gerechnet hatte, Dylan ist ja auch einer der immer wieder genannten Anwärter auf den Literaturnobelpreis gewesen, und ich hatte eigentlich schon nicht mehr damit gerechnet. Und dann muss ich sagen, bin ich natürlich sehr erfreut, weil ich denke, dass mit Dylan jemand ausgezeichnet wird, der nicht einfach nur ein guter Textverfasser ist, ein guter Dichter ist, wie man es von einem Nobelpreisträger erwartet, sondern jemand, der in einer für unsere Zeit, glaube ich, sehr charakteristischen Weise die traditionellen Ausdrucksformen der Poesie verbunden hat mit den Traditionen der populären Musik, des populären Liedes. Und das hat er so erfindungsreich und schöpferisch getan wie kein anderer in seiner Generation.
0: Darum reden wir beim Bob Dylan nicht nur von Musikertexten, sondern auch Dichter und Poet.
1: Die Poesie von Dylan zeichnet aus, dass er in einer einzigartigen Weise und einzigartigen Komplexität die Traditionen der amerikanischen populären Songformen zusammenführt mit den Traditionen der Bildungskultur, der Hochkultur. Bei ihm hat Ovid den Blues und Homer singt Working Ballads und Bertolt Brecht entdeckt die Gospelmusik, und die Reihe ließe sich lange fortführen.
0: So, der Heinrich Tettering, Literaturwissenschaftler und Autor von mehreren Bob Dylan-Büchern zum Bob Dylan als Literatur-Nobelpreisträger. Jetzt gehören jetzt mit The Times There Are Changing seine Friedenshymnen aus dem Jahr 1964. Drauf auf seinem gleichnamigen dritten Studioalbum, wo sein Ruf als wichtiger Protestsänger gefestigt hat. Es geht nämlich um die soziale Ungerechtigkeit, um Rassismusprobleme, Krieg und Armut.

0: Radio 1 Jukebox über den Bob Dylan, der in seinem Leben über 500 Lieder geschrieben hat. Die genaue Anzahl die ist nicht bekannt, vielleicht auch viel, viel mehr. Darüber streiten sich sogenannte Dylanologen. Und überraschenderweise hat es ja nur einen Song bei uns in Top 10 geschafft von der Schweizer Hitparade, und zwar Wigwam aus dem Jahr 1970 mit Platz 9. Mal ein Dylan-Song, den wir alle verstehen. Nämlich gar keinen Text. Ist das doch schon ziemlich außergewöhnlich für einen Bob Dylan, der als erster Musiker eben mit einem Literaturnobelpreis ausgezeichnet worden ist. Anfangsstunde erfahren, dass Bob Dylan nur sein Künstlername ist. Sein richtiger Name lautet Robert Alan Zimmerman. Seine Eltern waren Nachfahren von türkisch-ukrainisch-jüdischen Immigranten. Er hat dann auch im Mittleren Westen im Bundesstaat Minnesota normale jüdische Mittelschichtjugend gehabt. Aber irgendwann dann genug vom Judentum, mit 20 nach New York gezogen und sich dort den Namen Bob Dylan gegeben. Also zuerst noch Bobby Zimmerman. Es hat dann jeden Abend dann eine neue Geschichte gegeben auf der Bühne, über seine Herkunft, die er erzählt hat, dass er durch Amerika getrampt ist. Und man ist sich nicht recht sicher, wie dann eben schlussendlich auf Dylan gekommen ist. Da hat er sich nämlich schon unterschiedlich geäussert. Das heisst einerseits wegen der Figur Matt Dylan aus der damaligen populären Western-Serie Rauchende Colts. Denn die wahrscheinlichere Antwort ist der Dichter Dylan Thomas, den er bewundert und seine Bücher gelesen hat. Er hat aber auch schon behauptet, dass ihm der Name einfach so eingefallen ist.
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0: Auch die Stunde ist zu kurz, vor allem für einen Musiker namens Bob Dylan. Ich danke aber trotzdem fürs Zuhören von der Radio 1 Jukebox. Jederzeit auch zum Nachlassen als Podcast auf radio1.ch. Für sie im Studio war Dani Wüthrich.

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1: Ich bin der Felix Haldimann. Guten Abend. Verteidigungsminister Martin Pfister hat von der Armeeführung einen Abbau der höheren Stabsoffiziere verlangt. Von einer Reduktion um die Hälfte sei intern die Rede, berichtet der Sonntagsblick. Das Verteidigungsdepartement teilt mit, die Armee wolle sich konsequent auf Verteidigung ausrichten. Auch das Staatssekretariat für Sicherheitspolitik prüft gemäß der Zeitung eine Reorganisation. So sollen Doppelspurigkeiten abgebaut werden. Westliche Spitzenpolitikerinnen und Politiker haben den russischen Angriff mit seiner Oreschnik-Rakete in der Region Kiew verurteilt. EU-Spitzendiplomatin Kaja Kallas bezeichnete den Einsatz als nukleares Säbelrasseln. Mit Oreschnik-Raketen können auch atomare Sprengköpfe abgeschossen werden. Der deutsche Bundeskanzler Friedrich Merz sprach von einer rücksichtslosen Eskalation, die er scharf verurteile. Ähnlich äußerte sich der französische Präsident Emmanuel Macron. Der neuerliche Einsatz der Rakete zeige die Sackgasse des russischen Angriffskrieges auf. Indien wird aktuell von einer Hitzewelle überrollt. In mehreren Städten wurden Temperaturen von mehr als 45 Grad gemessen. Bislang sind nach Behördenangaben 16 Menschen an den Folgen der hohen Temperaturen gestorben. Die Todesfälle werden aus dem Süden des Landes gemeldet. Die Behörden hatten in der letzten Woche vor großer Hitze in mehreren Teilen des Landes gewarnt. Ältere Menschen, Kinder und Schwangere sollten demnach tagsüber nicht nach draußen gehen. Großbritannien verliert an der Eishockey-Weltmeisterschaft auch das 6. Spiel. Gegen Lettland verliert Großbritannien mit 0:6. Die Letten sammeln wichtige Punkte im Kampf um den Viertelfinal. Großbritannien steigt ab. In der anderen Gruppe gewinnt Dänemark gegen Italien 3:2 nach Penaltyschießen. Dänemark verpasst den Viertelfinal. Italien kann mit einem Sieg im letzten Spiel den Abstieg noch verhindern.
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1: Morgen gibt es einen Pfingstmäntig bei Temperaturen wie im Hochsommer. Es wird zum Teil bis zu 32 Grad heiß.
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1: Im Raum Zürich-Lemz auf dem Nordring Richtung St. Gallen zwischen dem Limmataler Kreuz und dem Gubristunnel und auf dem Westring Richtung Basel zwischen Urdorf Nord und dem Limmataler Kreuz.
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0: Let it be. There will be an answer, let it be. Wollen wir mal schauen, ob genau das die Antwort ist für GC. Also, wir sind live im Studio. Der Stefan Rietiker ist da, 62-jähriger neuer Präsident von GC, diese Woche vorgestellt worden. Wir haben uns vor ein paar Minuten erst getroffen. Du hast gesagt, komm, wir sagen uns du, das ist das Neue bei GC. Alle sagen sich du. Also, Stefan, wer bist du?
1: Ja, das ist eine schwierige Frage, wenn man selber über sich muss reden. Aber ich denke, wenn ich meine Familie und meine Freunde fragen würde, würden sie sagen, ich bin dynamisch, konsequent, neige ein bisschen zu Ungeduld. Und privat würde ich wahrscheinlich sagen, ich habe ein grosses Herz, setze mich stark ein für Fairness und helfe auch Leuten, die manchmal in Not geraten und versuche dort mich einzusetzen.
0: Genau, und damit sollst du der richtige Mann sein für GC. Du hast ja gesagt, der Patient ist auf der Intensivstation, sei aber noch zu retten. Das klingt nicht sehr positiv. Aber über das wollen wir jetzt mal reden. Aber du hast den Job angenommen. Warum eigentlich?
1: Erstens mal hat mir das Herz geblutet, als ich gesehen habe, wie es mit GC runtergegangen ist. Ich als Zürcher bin besonders betroffen davon. Und wo man mich gefragt hat, ob ich einsteigen will, habe ich mir das reiflich überlegt und gefunden, mal, ich möchte gerne das, was ich über 30 Jahre im Management gelernt habe, in schwierigen Situationen versuchen umzusetzen, wie GC, damit es GC wieder besser geht.
0: Also gut, es gibt ja verschiedene Arten von Fußballpräsidenten. Früher der klassische Typ, Bauunternehmer, die viel Geld bringen und gerne Öffentlichkeit haben. Zum Beispiel Facchinetti bei Xamax, Wayne Hotz bei FCZ oder jetzt eben auch der Anliker Langenthaler Bauunternehmer in Zürich. Zu denen zählst du nicht.
1: Der einzige Bezug, den ich zum Bauwesen habe, ist, dass mein Vater Architekt und Bauunternehmer war. Aber ich selber habe keinen Bezug
0: dazu. Ich habe natürlich etwas anderes gemeint. Du bringst kein Geld, du willst Geld, du kassierst Geld.
1: Im Moment ist es so, dass ich ein Mandat habe, weil wir sind in einer Notsituation. Down the road könnte es durchaus sein, dass ich auch Geld bringe.
0: Eben, in einer Notsituation nimmt man doch kein Geld raus, sondern kriegt Geld rein.
1: Ja, das kommt darauf an, wie man es sieht. Aber es ist ja nicht nur eine Hobbyveranstaltung, die ich da mache, sondern das ist ernsthafte Arbeit, das ist viel Zeitaufwand, ich verzichte auf andere Mandate und ich denke, da ein gewisses Honorar ist sicher gerecht.
0: Du bist frei gewesen, praktisch, hast du mir vorher gesagt, ein Mandat noch in Amerika, in einem Board, aber faktisch hast du keinen Job mehr gehabt. Wie ist denn das abgelaufen, dass man dir jetzt das angeboten hat?
1: Ja, ich bin angegangen worden von jemandem, der gewusst hat, dass ich im Moment meine Optionen anschaue.
0: Das ist der Hans Klaus, der in der Öffentlichkeit schaut, dass GC funktioniert. Auch er hat das Mandat, er macht es auch für Geld, so wie er, glaube ich, eine Kampagne für Stadion natürlich bezahlt bekommen hat. Und der hat gesagt, komm, Stefan, ihr kennt euch offenbar seit längerem, mach doch du das. Weil man hat sich gewundert, dass überhaupt jemand kommt.
1: Also genau, wie das gelaufen ist und wer mir angesprochen hat, weiss ich nicht. Aber er hat mich angesprochen. Ich habe mir das überlegt. Ich habe das verschiedene Mandate gegeneinander abgewogen und gefunden, mal, das wäre es, jetzt mal in Zürich etwas Vernünftiges machen.
0: Gut, und was bringt das jetzt? Und wie sieht der Vertrag aus?
1: Also da über den Vertrag haben wir stillschweigen bewahrt, da will ich nicht in der Öffentlichkeit.
0: Aber wie lange läuft der? Also man hört, beim Trainer läuft der Verlag aus, wenn er absteigt. Gilt das auch für den Präsidenten?
1: Also ein Mandat, nein, es gilt nicht so, aber ein Mandatsvertrag kann jederzeit gekündigt werden.
0: Kann jederzeit gekündigt werden? Also es gibt ja noch zwei Besitzer, der Herr Anliker, der hat jetzt so nichts mehr zu sagen, darf weiter zahlen und der Herr Stüber und du bist jetzt also dort der Boss. Aber es gibt noch andere Arten von Präsidenten, eben die riesigen Geldgeber, der Abramowitsch von Chelsea, Katari bei Saint-Germain, bei Abu Dhabi ist Abu Dhabi-Leute sind es bei Manchester City und so. Die haben dann viel Geld. Die können dann den Guardiola holen oder irgendwie den Tuchel etc. Die wissen zwar nicht, wie Fußball funktioniert, aber sie haben das Geld dazu. Das ist bei GC anders.
1: Lass mich meine Lagebeurteilung machen, mit verschiedenen Leuten reden und dann schauen wir weiter. Jetzt geht es primär darum, um den Ligaerhalt. Alles, was nachhaltig, langfristig ist, werden wir sehen, wie es läuft.
0: Du hast ja gesagt, Analyse. Ich habe ein gutes Gefühl. Frage ich mich als Arzt, eben oder der Patient wird überleben. Als Arzt machst du eine seriöse Diagnose. Wie seriös ist die bei GC?
1: Die ist so seriös, wie es gegangen ist unter dem Zeitdruck. Aber ich denke, es gibt gewisse Prinzipien, die man auch bei GC kann anwenden und muss anwenden. Und das werden wir machen. Wie gesagt, die nächsten 2-3 Monate sind essentiell. Darum haben wir nicht allzu viel Zeit. Wir müssen vielleicht das eine oder andere schnell korrigieren. Und nachher können wir langfristig nachhaltig
0: aber planen. Du hast ja gesagt im Interview bei Tele Zürich, wir haben ja mehr Zeit, als man glaubt. Was heisst das?
1: Man hat immer mehr Zeit, als man glaubt. Man muss nicht aus den Hüften schiessen. Es gibt einiges, was man sofort machen muss. Es gibt anderes, was warten kann. Und es geht darum, dass man da den Fokus richtig setzt und Prioritäten richtig setzt.
0: Und was muss man schnell machen und auf was kann man warten?
1: Was wichtig ist, ist, dass man wieder Vertrauen reinbringt in die Organisation. Die sind verunsichert, wo ich gekommen bin. Und dass man den Leuten Glauben gibt, dass sie etwas erreichen können. Es gibt gewisse Führungsprinzipien, die nicht dazu stehen. Wir müssen Verantwortung delegieren auf die Stufen, die eben auch die Verantwortung hat und ausübt, nicht zu zentralistisch führen und ich setze auf starke neue Recruitments. Oder das heisst, ich werde zwei Leute anstellen und ich setze immer auf starke Leute, ich will keine Schwache.
0: Aber du kennst dich ja gar nicht aus, du hast ja gar kein Networking. Das heisst, seit 5 Jahren warst du nicht mehr im Stadion, warst in Amerika, du weisst ja gar nicht, wer um ist, wer gut ist, wer schlecht ist. Du hast als Mediziner, wo du bist, in deiner Branche, wo du bisher gewesen bist, Medizinaltechnik, hast Grundkenntnis gehabt, die fehlen da jetzt total. Plus Networking fehlt.
1: Also du darfst jetzt ein bisschen schlecht darstellen. Ich habe sehr wohl Netzwerke und ich habe weitgehend...
0: Im Fußball, aber
1: im
0: richtig.
1: Im Fußball setzen Leute sich jetzt auch mit mir in Verbindung setzen. Da würdest du dich noch wundern. Und da bin ich sehr optimistisch. Ich muss zuhören. Selbstverständlich kann ich nicht einfach selber entscheiden. Aber ich werde zuhören. Ich gehe auf die Leute zu. Da hat es sehr prominente und ausgewiesene Experten, die ich mit meinem Gespräch
0: habe. Jawohl, man weiss, bei GZ hat es immer viel Einflüsterung gehabt. Aber es gibt noch eine andere Gruppe von Präsidenten. Wenn man zum Beispiel sieht, Rummenigge und Hoeneß, ehemalige Profis, haben grosses Prestige. Wenn die jemanden holen, dann wissen sie den einzuschätzen. Das ist da überhaupt nicht der Fall. Oder der Constantin ist zwar auch ein extrovertierter Typ, aber der kennt den Fußball und der kann dann einschätzen. Und er bringt noch Geld, der Constantin. Und dann sage ich mir einfach, in welche Kategorie gehörst du? Der Peter Wittmer, der war mal ein früherer GC-Präsident, der hat, glaube ich, 80 Millionen damals bekommen von Gerber und Gut. Die haben das Gefühl, mit viel Geld kann man es machen. Das Geld ist dann verpufft. Und es hat geheissen, ich weiss nicht, ob es stimmt, der Herr Gerber hätte immer Stunden aufgeschrieben, wie er das als Anwalt gewohnt war. Und auf diese Art und Weise hat er sein Geld geholt. Und wo es dann durch war, das Geld ist er gegangen.
1: Also ich möchte wirklich nicht über die früheren Präsidenten urteilen, weil ich das nicht aus eigener Anschauung kenne. Das Wichtige ist, dass wir, und so führe ich, es ist ein Team-Approach letztendlich. Ich tue nicht eigenmächtig entscheiden.
0: Ja, aber wer hast du denn noch? Du hast ja nur noch einen gekündeten CEO und sonst hast du ja gar niemanden.
1: Ja, ich habe noch ein Board und ich habe Leute, die aspirieren, ins Board zu kommen.
0: Wer ist denn im Board?
1: Ja, der Perego.
0: Das sind die, eben, die bisher gsi sind und den Erfolg glaub, nicht so grossartig gebracht
1: haben. Das ist okay, aber sie sind immerhin bei der Stange, sie heben den Kopf an und es werden neue Leute dazukommen.
0: Ja, eben, aber im Prinzip kommst du dort an und hast weder eben ein Team, richtiges Fachteam, noch Geld, noch selber Erfahrung. Und da frage ich mich wirklich, was erhoffst du dir von dem?
1: Ich erhoffe mir nichts, sondern ich werde umsetzen. Ich werde analysieren, nicht allzu lange. Wir werden Leute an Bord holen, die die Erfahrung haben.
0: Haben wir das Geld?
1: Wir werden Gas geben. Wir haben genug Geld, um die und die nächste Saison zu überleben.
0: Die und die nächste Saison?
1: Wir unter der Voraussetzung, dass wir den Ligaerhalt schaffen.
0: Aber ich meine, der Herr Anliker, der ist über, wenn jeder 3 Millionen bringen pro Jahr, oder der arme Anliker, jetzt hat er so viel müssen leiden, jetzt darf er nur noch zahlen, darf nicht einmal mehr etwas sagen. Aber das langt doch nicht.
1: Also er ist als Eigentümer sehr wohl in der Pflicht und wir führen Gespräche. Das ist nicht
0: aber das langt doch nicht 6 Millionen.
1: Nein, aber meine, da gibt es ja noch andere Einnahmequellen.
0: Und nein, ich meine, das Defizit ist ja höher.
1: Ja, aber wie gesagt, es gibt Einnahmequellen und es gibt Möglichkeiten. Und das ist nicht die erste Firma, die ich finanziere und die aus der Bredouille kommt.
0: Aber du hast auch Firmen gehabt, die in die Bredouille gekommen sind, die pleite gegangen sind, oder?
1: Ich habe noch mal eine Firma in den USA gehabt, eine kleine Start-up-Company. Aber ich habe grössere Firmen, wenn man Sulzer Medica nimmt zum Beispiel, habe ich vor der Pleite bewahrt, habe sie gerettet und sie ist nachher ein Übernahmeobjekt geworden.
0: Du, ich habe das nur gelesen in der Zeit, ich kann es nicht beurteilen. Ich habe gehört, du hast das gemacht und kaum ist das durch gewesen, bist du weg, sie hat man dich entlassen.
1: Ja, das waren politische Gründe, weil der damalige Verwaltungsratspräsident Gerhard wollte CEO sein und ich habe das Problem gelöst und nachher war es relativ einfach in Hand gewesen. Aber das hat aber nichts mit dem Erfolg und nichts mit der Qualität.
0: Ja, aber wenn einer gut ist, tut man doch nicht entlassen, oder?
1: Das kommt darauf an, was man für eine politische Absicht hat. Die Absicht war, die Firma zu verscherbeln.
0: Du hast ja gesagt, ich führe das wie ein Unternehmen. Und da hast du Erfahrung. Hast du das Gefühl, ein Fußballclub ist ein Unternehmen? Oder was sind die Unterschiede? Ich frage jetzt anders. Was sind die Unterschiede zwischen einem Unternehmen, wie du sie kennst, und einem Fußballclub?
1: Also ich glaube, bei einem Fußballclub muss man Entscheidungen manchmal schneller fällen. Man muss vielleicht mehr intuitiv, weniger nur strategisch arbeiten, aber die Prinzipien der Unternehmensführung, die gelten auch für einen Fußballclub. Und da sehe ich gewisse Ansätze, die wir uns verbessern müssen, bereits jetzt.
0: Also ich glaube, das siehst du nicht richtig, weil ein Fußballclub im Gegensatz zu einem Unternehmen, wo es darum geht, möglichst viel Gewinn zu machen, ein Fußballclub muss verhindern, dass man möglichst viel Verlust macht, wie der meisten Fußballclub. Weil die meisten machen Verluste. Und die Emotionen, das Engagement, ist doch ganz anders als im Umfeld, als bei einem Unternehmen.
1: Trotzdem spielen die prinzipiellen und Führungsprinzipien eine dominante Rolle. Und wenn man die missachtet, dann geht man in Ruin.
0: Meinst du das wirklich? Weil andere sind auch schon gekommen. Der Herr Dose beispielsweise, der ist gekommen genau mit dem gleichen Ansatz und ist gescheitert.
1: Ja, der Herr Dose ist der Herr Dose und ich bin der Herr Rietiker und ich stehe für das, was ich glaube und das setze ich auch um.
0: Du bist, glaube ich, der 10. Präsident innerhalb der letzten 10 oder 15 Jahre. Was würdet ihr das jetzt sagen? Also offenbar alle anderen haben den Abstieg weiter betrieben und haben es nicht können aufhalten.
1: Ja, dann ist höchste Zeit, das zu ändern.
0: Okay, also machen wir Musik und reden nachher weiter. Du hast Musik mitgebracht, das ist der nächste Musiktitel.
1: Dire Straits. Romeo und Juliet, Dire Straits passt ja zu der Situation von GC.
0: Ihr seid in Dire Straits, genau. Wirklich.

0: Bei mir ist der Stefan Riediker, neuer GC-Präsident. Und ich habe gelesen da, oder gehört, du hättest allen sofort das Du angeboten, wie mir auch. Und dann hast du gesagt, ich kenne das aus Amerika. Jetzt kommen aber deine Spieler, die 19, 20, 21-jährigen Spieler, nicht aus Amerika, sondern die kommen aus Afrika oder aus dem Balkan. Die sind ganz anders sozialisiert worden. Meinst du, das käme bei denen gut an?
1: Also ich denke schon. Ich habe einfach keine Distanz wollen. Das ist keine unnötige Distanz.
0: Aber die sind doch ganz anders gewöhnt. Die wollen Autorität haben, die wollen Respekt haben. Und da kommt ein und sagt, wir sind jetzt alle per Du. Ich weiss, dass das nicht funktioniert auf dieser Ebene.
1: Also ich bin anderer Meinung. Wenn du die Autorität nur hast, weil du sie oder einen Doktortitel hast, dann hast du nur institutionelle Autorität. Es geht auch um persönliche Autorität.
0: Aber das sind ganz andere Leute, die sind 40 Jahre jünger als du, die sind zum Teil noch in der Spätpubertät etc. Und dann kommt der neue Präsident und meint, auf diese Art und Weise können sich da einschmeicheln. Das habe ich das Gefühl, das ist gut gemeint, aber gut gemeint ist meistens das Gegenteil von gut gemacht.
1: Es geht gar nicht um Einschmeicheln, ganz im Gegenteil. Und die junge Generation, die hat sowieso Mühe mit Titel und mit Sie und Du. Die sind viel lockerer diesbezüglich. Also ich habe das ganz anders erlebt.
0: Du bist ja oberst im Generalstab gewesen. Dort hast du das aber, glaube ich, nicht gemacht, oder? Mit deinen Soldaten?
1: Nein, das war auch eine andere Zeit gewesen und eine andere Funktion. Mhm. Vielleicht hätte ich es auch machen sollen.
0: Vielleicht hättest du es auch sollen. Also gut, Amerika ist einfach nicht das Gleiche wie Kongo-Brazzaville, oder?
1: Absolut.
0: Oh, das muss man also sehen. Gut, du hast ja einen Trainer, einen neuen Trainer, der hat sich also gelobt, in den Himmel rauf. Er ist ein Menschenfänger.
1: Ja gut, aber er ist halt nicht deutscher Muttersprache. Da habe ich auch ein bisschen an Rattenfänger von Hammel gedacht, um das geht es nicht, aber er hätte vielleicht ein anderes Wort sollen wählen. Aber
0: gut, also ich habe eher das Gefühl, er hat sich einschleimen und
1: nein,
0: so.
1: Nein, das glaube ich nicht.
0: Gut, also, was hat er jetzt gemacht diese Woche? Tu mal das erzählen, was der alles gemacht hat diese Woche.
1: Also gut, ich bin nicht jede Sekunde neben ihm gestanden und so
0: gelacht. Nein, aber das Wichtige, was er gemacht hat.
1: Was er gemacht hat, ist, er hat trainiert, er hat taktisches Training gemacht, er hat Fitnesstraining gemacht und er hat verschiedene Zusammensetzungen von der Mannschaft getestet im Zusammenhang mit dem taktischen Spiel und hat dann gewisse Schlüsse gezogen.
0: Nein, du hast jetzt das Wichtige nicht erzählt. Er hat 6 Spieler aussortiert, unter anderem den Holzhauser, so den Königstransfer, wie es im Sommer geheißen hat, dann noch den Alrin Ajeti, dann den Tanaschei etc. Wie viel Vermögen vom Club hat er da vernichtet? Ich habe gehört, der Holzhauser kostet 600'000 im Jahr.
1: Also wie viel Vermögen das er vernichtet hat, werden wir sehen. Wenn wir dann
0: ja, du weißt doch die Verträge.
1: Ja, ich kenne die Verträge schon, aber was sie dann überkommen, ist etwas anderes. Und das andere ist, dass, wenn jemand nicht, verstehst du, den Namen und das Ego alleine lange nicht. Die müssen spielen in einem Verbund. Und wenn der Trainer nicht einverstanden ist mit der Einstellung von einem Spieler, hat er meine volle Rückendeckung zum Handeln.
0: Ja, Moment, er hat jetzt keinen Sportchef mehr, der da wahrscheinlich ein Wort hat mitreden können. Und ein Präsident, der nicht viel von dem Ganzen versteht. Und macht das als erstes. Hat er dich wenigstens vorher konsultiert?
1: Er hat mit mir geredet, aber wenn er nichts gemacht hat, hat er schon auch kritisiert.
0: Nein, also ich meine, was heisst nichts gemacht?
1: Ja, nein, wenn er einfach zugeschaut hätte, die gleiche Mannschaft genommen hätte und einfach weitergeschüttelt hätte, dann wärst du auch nicht einverstanden gewesen. Dann wäre er auch dran gekommen. Wenn man etwas macht, ist es falsch. Wenn man nichts macht, ist es auch falsch. Nein, ich unterstütze ihn. Und wir werden heute Nachmittag sehen, ob das die richtigen Entscheidungen
0: sind. Also gut, also der Tagesanzeiger hat da getitelt, ein Trainer hat Narrenfreiheit. Klingt nicht so nach Corporate Governance.
1: Das ist sehr gut Corporate Governance, hat mit mir geredet.
0: Ja gut, und weiter, Stipic ist so ungerührt, als würde er ein paar Büchsen von einem Regal in ein anderes stellen.
1: Oh, das habe ich gesehen, ich anders, aber da muss jeder selber wissen.
0: Also Stipic hat ja vor allem 2 Sachen, als Erfahrung kann er irgendwie einbringen, ist zweimal abgestiegen mit einer Mannschaft. Also es wäre eigentlich etwas, wo GC jetzt kann brauchen, wenn sie absteigen. Er weiss, wie es geht.
1: Ja, das ist ein bisschen polemisch.
0: Nein, das ist so. Es hat mich gewundert, dass man einen Trainer genommen hat, der in unteren Liga abgestiegen ist. Nicht in der obersten Liga.
1: Also erstens mal habe nicht ich den Trainer genommen, sondern das waren meine Vorgänger. Punkt 1. Ich muss mit dem jetzt leben. Ob gut oder schlecht. Ich glaube, es sind positive Ansätze. Und gerade darum, weil er eben zweimal abgestiegen ist, ist er eigentlich zum Erfolg verdammt.
0: Also gut. Aber so wie er sich äußert, muss man ja sagen, ist ja unglaublich. Also, die NZZ hat titelt ein GC-Trainer unter Genieverdacht. Weil er hat gesagt, wenn ich

0: Ich habe noch nie
1: gesagt, sondern er hat das Wort Genie in einem Nebensatz erwähnt.
0: Er hat gesagt, wenn ich gegen Lugano gönne, Lugano, wo eine Mannschaft ist, die wirklich bescheidene Mittel hat, ein Heimspiel gönne, und dann in dem Zusammenhang sage, er sage Genie, hat ja in Sion, hat der ja Stürmer als Verteidiger eingesetzt, hat 0-2 in der Pause, hat das geändert und dann nachher die zweite Hälfte ist gar nicht mehr gekommen. Das hat nicht sehr genial gewirkt.
1: Also tun wir doch einfach das Beweis wenden lassen, dass es nicht die schlauste Aussage war und machen wir weiter.
0: Machen wir weiter, aber du bist jetzt doch da, wo genau für solche Sachen sollte verantwortlich sein, dass der nicht einfach wilde Sachen macht und wilde Sachen sagt. Das wirkt jetzt nicht.
1: Richtig, da habe ich aber bereits, da habe ich bereits durchgegriffen. Das wird nicht mehr stattfinden.
0: Wie hast du durchgegriffen?
1: Indem Kommunikationszentral jetzt muss geführt werden und nicht Einzelmasken machen, was sie wollen.
0: Mhm. Du hast übrigens, ich habe es glaube vorher schon mal erwähnt, schon am ersten Tag gesagt, wir sind auf dem richtigen Weg. Was ist jetzt das für eine Analyse, die da zugrunde liegt?
1: Du kannst von mir nicht erwarten, dass ich eine detaillierte Analyse bringe mit allen Zwischenschritten und allem, sondern ich sage, wir sind insofern auf dem richtigen Weg, als mindestens der Wille da ist, wieder zu spielen und zu gewinnen.
0: Ah, das hat es vorher nicht gegeben?
1: Das weiss ich nicht, aber was ich gehört habe aus der Presse, ist der Club sicher angeschlagen gewesen.
0: Nein, aber wir sind auf dem richtigen Weg. Das klingt doch wie ein Hohn, wenn man an letzter Stelle ist, seit dem November kein Spiel angewonnen hat, wenn der Sportchef weg ist, wenn der Manager oder der CEO weggeht, wenn der Präsident weg ist, weil er total entnervt ist, wenn man mit Abstand Letzten ist und dann kommt ein neuer Präsident und sagt als Gesundbetter, wir sind auf dem richtigen Weg.
1: Ich bin ein Gesundbetter, aber wenn man unten ist, so wie unten wie wir sind, kann es noch besser werden.
0: Das stimmt eben nicht, genau. Don't think what is bad can get worse. Das solltest du also wissen. Das ist also alles, immer wenn man das Gefühl hat, es
1: geht. Da müssen wir dagegen heben, das ist genau meine Aufgabe.
0: Ja gut, aber nicht mit Sprüchen.
1: Nein, nicht Sprüchen, mit also Aktionen, also, Execution.
0: Gut, und was für Execution hast du denn
1: das
0: davor?
1: Das wirst du dann sehen.
0: Ja, aber jetzt,
1: das tue ich nicht öffentlich, jetzt aber, da mit dir
0: Moment, aber es, die Hütte brennt. Stefan, ja. Die Hütte brennt. Wenn er heute noch verliert, dann ist schon die Hälfte von deinem Kapital weg. Und du kannst nicht selber auf den Platz rennen, wie der Angelo Canepa am liebsten am liebsten selber machen würde. Ja, hast du überhaupt Erfahrung im Fußball?
1: Ich habe nicht gesagt, ich habe Erfahrung. Nein, ich bin kein Fußballtrainer.
0: Aber hast du selber mal Fußball gespielt?
1: Ja, also nicht in einer Liga, aber so Grümpel tun nie mehr.
0: Also null. Null.
1: Ja, aber wenn du null definierst, ja.
0: Ja, das Grümpelturnier würde ich in dem Zusammenhang als Präsident vom Schweizer, ehemaligen Schweizer Nobelclub als
1: ich
0: null bezeichnen.
1: Ich bin auch nicht angekommen wegen meiner Fußballerfahrung.
0: Mhm. Sondern, weil du gerade Zeit hast und keinen anderen Job hast und die richtigen Leute gekannt hast. Und sonst niemand hat wollen.
1: Ich habe erstens sehr viele andere Möglichkeiten gehabt. Ich habe mir das reiflich überlegt. Aber ich denke, meine Erfahrung im Lösen von schwierigen Situationen ist da zum Tragen gekommen.
0: Also, wir sind live in der Sendung und das ist wirklich ein heikles Thema. Etwas, das Zürich aufwühlt, im Zusammenhang oder im Nachgang mit dem Stadion. Man kann jetzt anrufen, 0842 01 01 01 08 42 01 01 01 und kann Fragen stellen oder Meinungen abgeben, sich äußern zu GC, zu Herrn Rietiker. Und der nächste Musiktitel?
1: Dancing Queen von ABBA.
0: Und warum? Fühlst du dich so als Dancing Queen?
1: Nein, gar nicht.

Also, wenn man mit dem Präsidenten von GC will reden, man kann jetzt anrufen, hat Platz auf der Leitung, 0842 0842 01 01 01.

0: Also, wollen wir schauen, wer da am Telefon ist. Hallo, wer ist da?
1: Der Stefan aus Herliberg.
0: Stefan aus Herliberg, jawohl, gut, also ja. Sagen wir doch.
1: Ja, ich habe eine Frage an Herrn Jüttiker, und zwar bin ich jetzt langjähriger GC-Fan und befürchte wirklich, dass es jetzt dieses Jahr nicht mehr klappt und dass wir absteigen werden. Man hat gesehen beim anderen Verein, oder, bei dem FCZ da, dass es dann trotzdem funktioniert in der Challenge League. Was ist unser Plan B, wenn wir runter müssen? Können wir da auch wieder Ruhe mit unseren Jungen, oder muss man damit rechnen, dass man ganz von der Landkarte verschwindet?
2: Also von der Landkarte verschwinden sicher nicht. Ich möchte im Moment nicht über die Planspiele reden, die wir intern haben.
1: Es geht, aber das beschäftigt ja die Fans irgendwie. Also das brennt doch bei uns.
2: Es ist völlig klar. Aber jetzt geht es darum, um den Ligaerhalt. Wir haben 10 Spiele, abgerechnet wird am Schluss. Und ich kann Ihnen versichern, dass wir auch die anderen Szenarien überlegen. Und es ist sicher nicht so, dass man, wenn man würde absteigen, dass man würde lange in dieser Liga bleiben, sondern man würde versuchen, möglichst rasch wieder raufzukommen.
0: Ja, ja, klar, das wollen alle. Das sagen alle, das hat auch Lothar gesagt, hat auch nicht funktioniert. Aber ein bisschen konkreter muss man doch sagen, sind dann irgendwie zum Beispiel auch die Investoren noch dabei, wenn ihr absteigt und tun da weiter Geld reinschütten?
1: Ja, ich meine, es ist ja keine Europa-League und kein Canepa, wo das Geld reinschiesst, also die Frau, oder was das ist, oder?
2: Nein, das ist völlig klar, aber da gibt es Überlegungen, da gibt es auch Zusicherungen, aber wie gesagt, ich möchte auf
0: das... Was für Zusicherungen?
2: Es gibt finanzielle Zusicherungen.
0: In welcher Höhe?
2: Das sage ich nicht jetzt da.
0: Also es dunkelt mir ein bisschen schwammig, oder? Wie ist es für dich jetzt, wenn du das hörst?
1: Ja, natürlich nicht befriedigend, aber es bleibt einem nichts übrig. Man muss heute ins Stadion, man muss die Mannschaft unterstützen. Und wenn es halt auf dem Platz nicht funktioniert, dann müssen wir selber aufs Feld. Also ich weiß es nicht.
0: Okay, danke vielmals dir. Danke vielmals, wenn wir schauen, wer da dran ist.
3: Das ist der Werner.
0: Werner.
3: Also meine Frage wäre die, wenn ja der Herr Riediker kommt, ist ja ein Geschäftsmann, oder? Und eigentlich ist ja GC jetzt ein Übernahmekandidat.
0: Von wem? Das
3: schön, ja, vom FCZ zum Beispiel. Am besten werde ich mit mir fusionieren. Das sage ich schon etwa 30 Jahre. Und dann hätten wir mal eine starke Truppe. Ja. Wäre das keine gute Idee?
0: Stefan?
2: Gute Idee, die habe ich auch schon gehört. Die ist auch, wird auch hin und wieder mal kolportiert. Das steht im Moment nicht zur Debatte. Im Moment steht zur Debatte der Ligaerhalt. Und darum geht es und abgerechnet wird am Schluss.
0: Ja, und die Hoffnung stirbt zuletzt, oder wie heisst das?
3: Aber Fusion wäre nichts, Fusion.
2: Das könnte sein, aber das steht im Moment einfach nicht zur Debatte. Aber das tun wir schauen, wenn es so weit ist. Im Moment geht es um den Ligaerhalt von GC.
0: Also wir haben 2 Klubs in Zürich, würde man sagen. Einer ist ein bisschen stärker, FCZ, ist auch nicht so super, also im Vergleich zu IB und Basel auch natürlich weit entfernt. Der andere ist wirklich schwach, finanziell, sportlich, institutionell etc. Es könnte nicht eine Fusion geben, sonst müsste es einen Übernahme geben. Stefan, das kennst du aus deinem Berufsleben.
2: Das kenne ich sehr wohl, aber das ist im Moment einfach kein Thema. Und darum möchte ich da nicht weiter darauf eingehen. Aber ich verstehe ihre Beweggründe und ich verstehe, wo sie herkommen. Und zurzeit ist das einfach kein Thema.
3: Gut.
0: Danke. Merci vielmals. Merci. Danke vielmals. Machen wir ein bisschen Musik. 0842 01 01 01. Man kann weiterreden mit dem Präsidenten, dem neuen intronisierten, noch nicht offiziell gewählten Präsidenten von GC, dem Stefan Riediker.

0: Bei mir ist der Stefan Rietiker, neuer Präsident von GC. Heute im Sonntagsblick grosse Geschichte. Der ehemalige Präsident von GC äußert sich unter dem Titel «Uns blutet das Herz». Dir auch?
1: Absolut. Und das ist der Grund, warum ich da bin.
0: Mhm. Also was heisst das, es blutet dir? Und was passiert dann? Pumpt es dann stärker? Oder wie ist denn die Emotion? Ich habe das erlebt, gerade Angelo Canepa, habe ich mal gefragt, wie ist es denn eigentlich, wenn du auf der Tribüne sitzt als Präsident? Wie viel Emotionen kommen raus, wie viel Mal hast du Spass gehabt? Ich sage, nie. Es ist so ein Stress. Und immer, und ich überlege mir, wenn wir jetzt heute verlieren, was das wieder kostet und bringt und so. Nein, eine Halbzeit lang ist es mal gut gewesen. Also es ist nicht unbedingt nur ein Zuckerschlecken, das du da hast. Also heute Nachmittag dein erstes Spiel, das du wirst erleben auf der Tribüne als Präsident. Was meinst du, wie wird das bei dir emotional abgehen?
1: Ja, also ich werde sicher nicht am Spielrand stehen mit den Arm fuchteln, sondern ich werde auch auf der Tribüne sein. Ich denke, das wird emotional, so oder so. Und es hat nie jemand behauptet, das sei ein Zuckerschlecken. Also es gibt Leute, die sagen, das sei ein Höllenritt. Und ich denke, aber ein Höllenritt heisst auch, dass es positiv
0: ausgehen kann. Oder auch Selbstmordkommando, oder?
1: Das sehe ich nicht so. Das wenn es ein Kamikaze wäre, wäre ich nicht da.
0: Ja gut, glauben. Aber du sagst ja Sachen wie, zum Beispiel, Null Toleranz bei den Fans. Was heisst jetzt Null Toleranz?
1: Ich habe nicht gesagt bei den Fans, ich habe gesagt Null Toleranz bei Gewalt.
0: Eben bei Gewalt, ich meine natürlich, Entschuldigung. Bei Gewalt von Fans. Ja. Null Toleranz, was heisst jetzt das?
1: Also ich habe jetzt mich diese Woche mit Fanvertretern getroffen. Wir sind uns einig, dass man das nicht tolerieren kann. Das heisst, wir müssen einerseits verschärfte Eingangskontrollen machen. Wir müssen wahrscheinlich auch mit den Sicherheitskräften zusammenarbeiten. Wir schauen mit dem Alkohol und den Drogen, das ist ein Missstand in meinen Augen. Und wir müssen alles daran setzen, ähnliche Verhältnisse überzukommen wie in England. Und wir müssen das analysieren, wie die es gemacht haben, weil die haben das Problem in den Griff bekommen.
0: Ja gut, aber das haben die vor vielen Jahren gemacht. Das ist ja der ganze Schweizer Fußball ist ja so und ist angesteckt. Und man weiss, zwischen FCZ-Fan und GC-Fan und Basel-Fan und so weiter, die sind infiltriert von gewalttätigen Leuten. Und was willst du mit deiner Nulltoleranz? Du hast ja keine Polizeigewalt, oder?
1: Ah, aber Nulltoleranz ist ein Ziel. Und der Weg ins Ziel müssen wir definieren. Der geht sicher auch über die Sicherheit.
0: Ja, was passiert jetzt?
1: Heute zum Beispiel haben wir verschärfte Eingangskontrolle.
0: Gut, und wenn es trotzdem wieder abbrennt wird, ohne Ende und so weiter, wie wäre das denn? Was macht denn der Präsident, der sagt Null Toleranz? Räumt er dann das Stadion?
1: Nein, der Präsident sitzt mit den Leuten zusammen, die etwas bewegen können und sorgt dafür, dass umgesetzt wird. Und da werde ich relativ radikal.
0: Und wer kann etwas bewegen?
1: Ja, also Sicherheitskräfte, Stadion, Sicherheitskräfte, aber, Polizei.
0: Gut, aber bisher sind ja nicht irgendwelche nur Doppel-D-Gsi. Wieso haben denn die das überhaupt nicht angebracht? Und zwar weder Gewalt im Stadion noch außerhalb vom Stadion.
1: Also ich habe nie gesagt, dass es ein Double war. Wir müssen schauen, ob der Kräfteansatz richtig ist, ob es genug Sicherheitskräfte hat. Und dann müssen wir das analysieren.
0: Aber ein Thema ist ja, Fans sind einfach frustriert, weil GC nur noch verliert.
1: Ja.
0: Und solange ihr nicht gewinnt, kann doch das irgendwie nur schwerlich unter Kontrolle bringen. Das ist doch eine Art ein Ausdruck, wo sie das Gefühl haben, GC Führung, die verantwortlich sind, die auch viel Geld kassieren, die Spieler und so weiter und Trainer und andere, die machen ihren Job nicht. Und wenn ihr das nicht hinkriegen, dann wird doch das auch mit Gewalt nicht so wahnsinnig einfach werden.
1: Darum sage ich ja, der Ligaerhalt ist das oberste Ziel. Darum müssen wir wieder anfangen, gut zu shooten.
0: Anfangen, gut zu shooten. Also wie tust du die Analyse machen jetzt von der Rangliste? Wie siehst denn du das?
1: Ja, wir sind zu unterst und wir müssen raufkommen.
0: Wo raufkommen?
1: Ja, wir sollten mindestens auf den drittletzten Platz kommen, wenn es irgendwie geht.
0: Und der ist wie viele Punkte weg?
1: Der ist, glaube ich, 8 Punkte weg.
0: Ich glaube, hinter 10. Ich kann es jetzt auch nicht gerade mehr. Also das ist aber sehr viel.
1: Ja, es ist viel.
0: Sehr viel, oder? Also das ist nicht realistisch. Vielleicht realistisch noch in Parage
1: zu kommen. Das sagst du, aber das werden wir sehen. Abgerechnet wird am Schluss.
0: Okay, klar. Und über das kann man nicht reden. Und damit kann ich da auch ein Gegenargument bringen. Abgerechnet wird am Schluss. Deine Einschätzung, die Chance, dass er nicht mindestens in Parage müssen oder direkt absteigen? Wie würdest du das einschätzen im Prozent?
1: Also, dass wir nicht absteigen, würde ich sagen, ist über 50%.
0: Über 50%. Gut, das tun wir einfach mal zum Protokoll nehmen. Die Frage ist ja wirklich, wann ein Abstieg würde kommen? Beim FCZ hat das eine Trotzreaktion gebracht. sind immer noch mehr Leute ins Stadion gekommen, man ist noch mehr zu dem Club gestanden und hat auf die Art und Weise Wellen von der Sympathie angebracht, die es dann möglich gemacht hat, dass der FCZ auch mit intakten Strukturen, mit dem gleichen Trainer und mit dem gleichen Präsident und mit dem gleichen Management, hat können aufsteigen können. All das ist bei GC nicht vorhanden.
1: Wieso soll es nicht vorhanden
0: sein? Eben, weil alles im Umbruch ist, oder? Ihr seid nicht gefestigt. Und auch die Fans sind natürlich, sind auch viel weniger Fans bei GC als FCZ. Das hat sich ja massiv verschoben in den letzten Jahren.
1: Das hat aber auch strukturelle Gründe.
0: Eben, ja klar, strukturelle Gründe. Und die haben sich jetzt ja noch gezeigt, dass man einen Präsident, der zurücktritt in der schwierigsten Situation, wo sagt, ich bin ausbrennt. Ich kann nicht mehr, ich bin einer, der Pech bringt am Club. Wenn da IB noch in den letzten Minuten ein Goal macht und so, also so ein bisschen voodoo-mässig argumentiert. Das ist doch eigentlich die Situation, in die du da reingetreten bist.
1: Ja, aber im vollen Bewusstsein, dass wir es lösen müssen und können lösen. Wir müssen Sicherheit reinbringen, wir müssen Vertrauen reinbringen, wir müssen Strukturen.
0: Aber wie viel Geld hast denn du? Hast denn du Geld, um einen richtig guten Sportchef zu holen? Zum Beispiel
1: ich habe genug Geld, um einen Sportchef zu holen, einen professionellen.
0: Eben, weil beim Trainer habe ich das Gefühl gehabt, da hat man jetzt einen geholt, der niemand auf der Uhr gehabt hat, der auch keinen Leistungsausweis hat. Da haben alle sich die Augen gerieben und gesagt, das kann es ja nicht sein. Und was bis jetzt zeigen
1: wurde... Du gehst mit mir einig, dass bei jedem Trainer hat's immer Leute, die Nase rümpfen. Du wirst nie 100%ige Unterstützung haben, auch keine 90%ige.
0: Aber einer, der zweimal in der zweiten Liga, in die dritte Liga abgestiegen ist, das ist nicht GC-mässig.
1: Das mag ja Gründe haben, aber er ist...
0: Ja.
1: Zum Erfolg, verdammt.
0: Da kannst du einfach sagen, hey, wo immer ein Loser hat, ein Loser ist, ist damit besser das motiviert.
1: Das meine ich damit nicht.
0: Ja, aber das tönt so.
1: Ja, vielleicht für dich.
0: Wieso? Aber, er hat einen Vertrag bis 2020, oder? Oder bis zum Abstieg?
1: Ja.
0: Oder? Also das heisst, also, dann geht er wieder. Wie viele andere, wie viele Trainer hat GC in den letzten 5-6 Jahren verschlissen? Man kann es fast nicht zählen.
1: Ja, darum ist es Zeit, dass man das ändert.
0: Reden wir doch über den Sportchef. Der wäre dann noch wichtig. Einer, der etwas versteht und nicht Trainer ist. Name ist gefallen Freddy Bickel, ex-GC, ex-FCZ. Nicht glücklich bei Rapid Wien. Haben da schon Kontakt stattgefunden?
1: Dazu will ich nichts sagen.
0: Soll ich das als Ja oder als Nein deuten?
1: Du kannst es deuten, wie du willst. Ich will im Moment keinen.
0: Du könntest ja sagen Nein.
1: Nein, es findet Gespräch statt mit verschiedenen Kandidaten. Und wenn dann Zeit ist, können wir informieren.
0: Gut, also, einen Namen müssen wir noch erwähnen, Erich Vogel. Hast du mit ihm schon über das geredet?
1: Nein.
0: Nicht? Wirst du das machen?
1: Ich weiss es nicht, vielleicht, ja.
0: Vielleicht? Aber was hast du für eine Meinung, was er könnte noch einbringen? Weil er ist das Faktotum von GC über den letzten 30 Jahren. Also, bei den einen ist er als der Teufel bezeichnet worden, von den anderen als der absolute Fußballkenner, als einer, der wirklich den Durchblick hat. Hat er natürlich. Die Frage ist, welche Rolle er immer spielt. Was ist deine Meinung zum Erich Vogel?
1: Meine Meinung ist, dass ich ihn von Weitem gesehen habe, beobachtet habe, mit ihm nie zu tun gehabt. Aber ich denke, ich werde sicher ein Gespräch zu ihm suchen, weil er ist sicher unbestrittenermaßen ein Fußballfachmann.
0: Okay, Erich, if you're listening, to quote Donald Trump, Russia, if you're listening. Erich Vogel, es gibt ein Telefon von Stefan Riediker.
1: Also, aber er gesagt, wann?
0: Du hast nicht gesagt, wann, aber es wird dann kommen. Also, Stadion ist natürlich wichtig gewesen, habe ich auch ein bisschen mitgeholfen, zusammen mit dem Hans Klaus eben, der dich jetzt geholt hat, der da als der war, der da dich reingebracht hat. Was erwartest du mit dem Stadion?
1: Ja, Stadion ist natürlich für uns maßgeblich. Ein Fußballclub ohne Stadion ist natürlich ist ein bisschen amputiert. Oder?
0: Genau.
1: Was brauchen wir? Wir brauchen es für die Einnahmen, wir brauchen es für die Fans, wir brauchen es für unser Image. Und darum kann ich nur hoffen, dass das möglichst bald umgesetzt wird.
0: Und noch schlimmer als ein Fußballclub ohne Stadion ist ein Stadion ohne Fußballclub, oder?
1: Mhm.
0: Ob es dann GC noch gibt bis dann?
1: Darum arbeiten wir ja.
0: Stefan Riedig, er wiederholt irgendwie immer das Gleiche. Und jetzt kann ich
1: dir... Ja, das wäre ja auch noch, wenn ich die Meinung wäre, die Sendung wird dreimal ändern.
0: Genau. Nein, aber irgendwie ein substanzieller, dass man mit einem Plan kommt. Weißt, immer aber wenn Leute
1: reinkommen. Wenn ich nach drei Tagen mit einem Plan komme, was würdest du dann sagen? Unausgegoren, Hüftschuss?
0: Nein, man hätte sich ein bisschen vorbereiten. Also eben in deinem Bereich, wenn du eine neue Firma übernimmst, bei Medizinaltechnik, hast du einen Background, wo du kannst auf das zurückgreifen kannst. In diesem Bereich, wie du es gesagt hast, aus dem Grümpelturnier und ein bisschen Dummstücksclub, wo einfach nur Networking ist, um irgendwelches Business zu machen, wo du aber auch selten rum warst. bist, hast du eigentlich das nicht. Und darum finde ich es schon ein bisschen wagemutig, einfach zu sagen, jawohl, wir haben es im Griff und alles ist gut.
1: Also da muss ich dagegen halten. Erstens habe ich nicht gesagt, wir haben es im Griff. Zweitens,
0: wir sind auf gutem Weg.
1: Bis zur Medica bin ich auch reingekumpelt ins kalte Wasser, habe auch nicht gewusst, gerade am Anfang, wie es rauskommt, und wir haben es trotzdem gelöst.
0: Okay, und die haben sich dann von dir gelöst?
1: Ja, aber mit Erfolg und wir haben alle Geld verdient dabei.
0: Okay, wunderbar. Also, soweit Stefan Riediger, viel Erfolg, vor allem heute Nachmittag.
1: Danke
0: vielmals. Wie wichtig ist das Spiel für euch jetzt heute? Oder für dich jetzt persönlich?
1: Es geht mir um die Mannschaft. Weil wir könnten einen Punkt machen, mindestens oder 3 Punkte, dann könnten wir mindestens sagen, wir haben einmal vor der Hand ein bisschen Ruhe und können weiterarbeiten. Oder
0: ja, ein Punkt.
1: Ein Punkt ist besser als 0 Punkte.
0: Oh mein Gott, also da komme ich also nicht mehr weiter. Gut, danke vielmals noch. Der Musiktitel hast du noch zu gut. Was hören wir als Letzte?
1: Anywhere for Passenger.
0: Und warum eigentlich?
1: Ja, der Passenger, den finde ich, der gefällt mir mit der Gitarre, Solist. Er hat einen interessanten Background mit seinen Eltern.
0: Aha.
1: Und ich finde Musik fantastisch.
0: Anywhere, anyone, anyhow, irgendwie. Danke vielmals, das war der Doppelpunkt. Nächster Doppelpunkt heute in einer Woche. Am Mikrofon verabschiedet sich der Roger Schawinski.